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Tiffany Harris

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Chris de Sarandi.

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0: Schönen guten Morgen. 5 Minuten vor 6.
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2: Also vielleicht würde da jetzt mal eine Paartherapie helfen, Tobi Leder.
3: Ja, auf den Versuch könnte man es ja ankommen lassen. Innerhalb der Bundesregierung gibt es über die Gesundheitsreform ja schon viel Streit. Und jetzt auch um die Kinderkrankentage.
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3: Gesundheitsminister Linnemann will die Zahl der Kinderkrankentage wieder kürzen. Statt wie zurzeit 15 Tage pro Kind und Elternteil sollen es in Zukunft wieder 10 sein. Linnemann verweist darauf, dass die höhere Zahl ursprünglich noch aus der Corona-Zeit stamme. Aus der SPD kommt deutlicher Widerspruch. Familien bräuchten Unterstützung statt neuer Belastungen. Und auch mehrere SPD-Landespolitiker stellen sich gegen diese Pläne. Nach dem schweren Unfall auf der A46 bei Dremmen gibt es heute Morgen dort keine Verkehrsprobleme mehr. Gestern Nachmittag ist dort ein Truck mit einem Auto zusammengestoßen und anschließend gegen die Mittelleitplanke geprallt. Der Truck-Fahrer ist schwer verletzt ins Krankenhaus gekommen. Lebensgefahr besteht zum Glück keine. Für die Rettungsarbeiten musste die A46 in Richtung Düsseldorf rund eine Stunde komplett gesperrt werden. NRW will an seinen Förderschulen festhalten und Eltern weiter selbst entscheiden lassen. Wer ein Kind mit sonderpädagogischem Förderbedarf hat, soll auch in Zukunft zwischen einer Förderschule und gemeinsamen Lernen an einer Regelschule wählen können. Die Schulministerin macht damit klar, ein Ende der Förderschulen ist für die Landesregierung kein Thema. Zurzeit werden in NRW sogar mehr Kinder mit Förderbedarf an Förderschulen unterrichtet als an allgemeinen Schulen. Das Thema steht morgen auch im Schulausschuss des Landtages auf der Tagesordnung. Im Bundestag geht es bei manchen Debatten offenbar inzwischen ein bisschen zu wie im Klassenraum in der 9. Stunde. Bundestagspräsidentin Klöckner warnt vor immer mehr Zwischenrufen und Störungen, besonders von AfD und Linken. Wenn eine Fraktion eine Debatte systematisch so stört, dass andere nicht mehr zu verstehen sind, will Klöckner ab jetzt notfalls auch die komplette Fraktion aus dem Plenarsaal schicken. Sie kritisiert außerdem, dass manche Reden inzwischen eher für kurze Videos in sozialen Netzwerken gemacht würden, als für die eigentliche Debatte. Die Regeln im Bundestag sind deshalb zuletzt schon einmal deutlich verschärft worden. Viele Menschen in Deutschland haben immer weniger das Gefühl, dass es im Land gerecht zugeht. Besonders schlecht fällt die Einschätzung bei der Frage aus, ob wirtschaftliche Gewinne fair verteilt werden. Hier wird der niedrigste Wert seit Beginn der Untersuchungen gemessen. Und auch das Vertrauen in die Bundesregierung bleibt schwach. Gleichzeitig gibt es aber auch einen positiven Trend. Der gesellschaftliche Zusammenhalt hat sich nach mehreren schlechten Jahren wieder etwas verbessert, zeigen die aktuellen Zahlen. Und Schüler aus Erkelenz wollen beim neuen Wehrdienst stärker mitreden. Jugendliche vom Cusanus-Gymnasium schicken deshalb eine Videobotschaft an Verteidigungsminister Pistorius. Darin machen sie klar, sie lehnen einen Dienst für das Land nicht grundsätzlich ab, wollen bei Entscheidungen aber stärker beteiligt werden. Entstanden ist die Aktion nach einer Diskussion mit Bundeswehr und Friedensgesellschaft an der Schule.
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4: Noch ist es bewölkt hier bei uns im 100,5-Revier. Später am Tag lockert es auf, viel Sonnenschein und sommerliche 29 Grad an der Spitze. 16 messen wir schon bei euch in Kempen und auch in Herzogenrath. Morgen am Mittwoch geht's ähnlich weiter, dann ein paar mehr Wolken und ab dem Abend sind dann auch kleine Schauer drin.
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0: 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Wenn ihr Blitzen, Stau, Störungen seht, meldet euch die Nummer der 100,5 Hotline 0180 501 0055. Gute Fahrt.
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4: Es ist noch früh, aber es lohnt sich. Der Tag wird richtig, richtig schön, auch wenn es draußen nicht so ganz so aussieht. Aber das wird noch.
0: Ja, ist ja auch noch dunkel da draußen, ne? Aber kleine Starthilfe zum Aufstehen kommt von uns. Nennt sich die beste Musik, Leona Lewis, Bleeding Love. Vorher Self-Aware von Tampa City. Guten Morgen.

0: Schönen guten Morgen. 100,5 das Hit-Radio, 6:06. Sag mal, Katrin, was machen eigentlich deine Füße so nach dem Kinderzimmer-Albtraum? Hier der Parcours mit Lego-Bausteinen, also.
1: Frag dich.
0: Tu ich aber.
1: Wusstest du, dass es eigentlich blaue Flecken unter den Füßen gibt? Tja, ich jetzt schon. Aber es hat sich auf jeden Fall sowas von gelohnt. Für den Sieg hat es zwar nicht gereicht, damit gehen die ersten 500 Euro an Ramona aus Aachen. Sie ist 5 Sekunden schneller gewesen, aber gut. Hat auch vorher viel trainiert.
2: Ich habe ja vorher hier auf Schrauben geübt und die Lego-Steine ist nochmal eine ganz andere Hausnummer. Also ja, ich bin froh, dass ich es jetzt geschafft habe.
0: Boah, die ersten 500 Euro an euch sind raus und heute vielleicht die nächsten. Um 6:55 erfahren wir die heutige Challenge. Ihr gegen uns. Na, traut ihr euch?
1: Aua.
0: Katrin, keine Schwäche zeigen.
1: Aua.
0: Katrin!

0: Aftersound zum Wachwerden von Pink um 6:12. Und da vielleicht nochmal umdrehen. Ein bisschen weiter träumen. Nein, nicht mit Miles Smith.
1: Auf Tour flippen die Fans in schöner Regelmäßigkeit aus. Seine Musik ist positiv, lädt die eigenen Akkus auf, vertreibt dann auch so den letzten Rest vom Schlaf raus aus den Augen. Also, Freunde, vergesst das mit der Schlummertaste.
0: Und jetzt kommen wir 5, das ist Radio hier jetzt mit Stay If You Wanna Dance. Gute Laune Musik von Miles Smith.
1: Guten Morgen.

0: Zu dem Sound schreiben sich die ersten WhatsApp-Nachrichten natürlich dienstlich viel schneller zu Bibi Rexha.
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1: Guten Morgen, gleich 5 Minuten vor 6:30.
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11: Mit Tobi Leder. Es droht neuer Streit innerhalb der Bundesregierung. Gesundheitsminister Lindemann will die Zahl der Kinderkrankentage wieder von 15 auf 10 pro Elternteil und Kind senken. Die SPD kritisiert die Pläne und fordert, Familien stattdessen weiter zu entlasten. Nach dem schweren Unfall auf der A46 bei Hückloven-Dremmen gibt es heute Morgen keine Verkehrsprobleme mehr. Dort ist gestern ein Trike-Fahrer schwer verletzt worden, nachdem es an der Ausfahrt Dremmen zum Zusammenstoß mit einem Auto gekommen ist. Die Autobahn war deshalb zeitweise in Richtung Düsseldorf komplett gesperrt. NRW will an seinen Förderschulen festhalten. Eltern von Kindern mit besonderem Unterstützungsbedarf sollen weiter selbst entscheiden können, ob ihr Kind eine Förderschule oder eine allgemeine Schule besucht. Das hat die Schulministerin jetzt noch einmal klargestellt. Viele Menschen in Deutschland empfinden die wirtschaftlichen Verhältnisse als ungerecht. Beim Gerechtigkeitsempfinden ist in einer neuen Umfrage sogar der niedrigste Wert seit Beginn der Untersuchungen gemessen worden. Und auch das Vertrauen in die Bundesregierung bleibt nach diesen neuesten Zahlen sehr schwach.
12: Sommerliche Temperaturen heute bei uns im 100,5 Revier. Bis zu 29 Grad an der Spitze sind drin. 16 messen wir gerade schon bei euch in Raren und auch in Verlautenheide. Dazu ist es noch bewölkt, später am Tag lockert's auf und viel Sonnenschein. Morgen am Mittwoch geht's dann ähnlich weiter, dann aber ein paar mehr Wolken und es können auch immer wieder ein paar Schauer runterkommen gegen Abend.
1: Auf den Straßen, alles frei.
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1: 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Wenn ihr Blitzen, Staustörungen seht, meldet euch an der 100,5 Hotline, gerne auch per WhatsApp 01578 212 1005. Gute Fahrt.
12: Kommt gut durch.
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0: Der Mann bringt den Aachener Tivoli nächstes Jahr im Sommer zum Kochen und er muss noch nicht mal ein Tor dafür schießen. Jason Derulo.
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2: No, ein alter Romantiker ist er.
0: Hallo.
2: Ray Garvey.
0: Achso.
2: Silver Spoon, Golden Moon, Prime. Eine Bühne, ein Mikro, eine Gitarre und fertig. Das perfekte Setup für ihn.
0: Ganz gleich, ob Liebeserklärung für die Familie oder einfach nur der Versuch, die besten Talente in sein Voice of Germany Team zu bekommen. Kaum einer versteht den Mix aus Musik und Emotion besser als er.
2: Ray Garvey liefert zusammen mit Imran den Hinner 100,5 Hit-Tipp der Woche. Rivers.

0: Wunderschönen guten Morgen, 100,5, das ist Radio hier. Eiko hat ja schon so die verrücktesten Sachen gegessen, damit ihr es nicht tun müsst. Er ist durch die Führerscheinprüfung gerasselt.
1: Aber wie?
0: Aber das ist Neuland für dich, lieber Eiko. Bundesliga-Sport im Selbstversuch.
1: Ich stehe aber noch.
2: Der Pate probiert's.
1: Ja, so klingt das Volleyballtraining der Ladies in Black in Aachen. Übermorgen ist große Saisoneröffnung und Spielerin Hanna hat mir mal versucht, einen Volleyballaufschlag beizubringen. Das sieht ja immer so einfach bei den Mädels aus, ne? Hier so 50 Meter Anlauf und dann hoch und irgendwie den Ball übers Netz jagen.
3: Ja.
4: Aha.
3: Sehr gut.
4: Okay, das ist schon mal Potenzial.
0: Ja, Szenenapplaus oder Jubel aus Mitgefühl?
1: Ja, eher eine Mischung aus beidem. Ich habe dann noch probiert, so einen knallharten, echten Bundesliga-Aufschlag anzunehmen.
3: Ja, den Schlag!
1: Übers Netz, übers Netz.
3: Super.

0: Der frühe Dienstag, 6:51, geht besser. Nicht nur mit Frühstück, auch mit der besten Musik von Ray Dalton.
1: Wake up in Manila, Manila in einer guten Minute, hier bei uns auf 3,5, das Hitradio.
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0: Guten Morgen um jetzt 5 Minuten vor 7.
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0: Gestern Nachmittag im Berufsverkehr, ja, große Probleme auf der A46 bei Dremmen. Tobi Leder.
2: Wir schauen gleich auf den schweren Unfall. Vorher ist sich die Bundesregierung uneinig. Mal wieder.
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2: Jetzt liegen CDU und SPD bei den Kinderkrankentagen auseinander. Gesundheitsminister Lindemann will die derzeitige Regelung auslaufen lassen. Dann hätten Eltern pro Kind und Jahr nur noch 10 statt 15 Tage Anspruch. Die SPD hält das aber für das falsche Signal und warnt, dass Eltern dadurch zusätzlich belastet würden. Kinderkrankengeld bekommen gesetzlich versicherte Eltern, wenn sie wegen eines kranken Kindes zu Hause bleiben müssen und dadurch Einkommen verlieren. Auf der A46 bei Dremmen läuft der Verkehr heute Morgen wieder normal. Gestern Nachmittag im Berufsverkehr ist dort ein Trike-Fahrer schwer verletzt worden. Er ist mit einem Auto zusammengestoßen. Nach ersten Erkenntnissen wollten beide Fahrzeuge an der Ausfahrt Dremmen von der Autobahn abfahren. Dabei ist es dann zur Kollision gekommen und das Trike ist außerdem noch gegen die Mittelleitplanke geschleudert worden. Der Fahrer liegt mittlerweile im Krankenhaus. Es besteht zum Glück keine Lebensgefahr. Förderschule oder gemeinsames Lernen an einer Regelschule? Eltern in NRW sollen diese Wahl auch in Zukunft behalten. Die Landesregierung will deshalb ausdrücklich an den Förderschulen festhalten. Die Schulministerin sagt, viele Familien wünschen sich genau dieses Angebot und dürften damit nicht übergangen werden. Gleichzeitig soll auch das inklusive Lernen an allgemeinen Schulen weiter möglich bleiben. Bundestagspräsidentin Klöckner will bei Störungen im Parlament härter durchgreifen. Sie sagt, wenn Abgeordnete eine Debatte bewusst so lange stören, dass andere Redner nicht mehr gehört werden können, dann könnte sie im Extremfall eine ganze Fraktion aus dem Saal werfen. Besonders viele Ordnungsrufe gehen nach ihren Angaben zurzeit an AfD und Linke. Und beim Zusammenhalt in Deutschland geht es wieder leicht bergauf. Beim Verhältnis zwischen Menschen und Staat sieht es aber deutlich schlechter aus. Viele Befragte in einer neuen Studie empfinden die Verteilung von Wohlstand als ungerecht und auch das Vertrauen in die Bundesregierung bleibt niedrig. Gleichzeitig berichten viele Menschen aber weiter von stabilen sozialen Beziehungen und einer hohen Bereitschaft, sich für andere einzusetzen. Die Bertelsmann Stiftung, sie hatte die Studie beauftragt, empfiehlt deshalb vor allem, politische Entscheidungen besser zu erklären und Menschen früher einzubeziehen.
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0: Auch heute ist der Sommer wieder bei uns im 100,5 Revier. Bis zu 29 Grad an der Spitze sind drin, 16 sind es gerade schon bei euch in Zweifel und Waldfeucht kommt auf 14 Grad. Dazu sind noch einige dicke Wolken unterwegs, später am Tag lockert es auf, viel Sonnenschein, morgen am Mittwoch geht es ähnlich weiter, dann aber mit ein paar mehr Wolken und ab dem Abend auch immer wieder mit kleinen Schauern.
3: A44 Mönchengladbach in Richtung Düsseldorf zwischen Münchheide und dem Kreuz Meerbusch. 10 Minuten Zeitverlust, 5 Kilometer stockend. Und die 46 von Heinsberg nach Düsseldorf zwischen dem Dreieck Wanlow und Jüchen. 3 Kilometer Stau da vor der Baustelle.
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3: 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Auf der Systra-Straße, auf dem Weg von Gangelt nach Süstersiel, hat Dieter aus dem Selfkant den Blitzer gesehen. Und Alex aus Brand meldet über die 100,5-App. Den Blitzer in Aachen in der Hohen Staufenallee bei Tempo 30. Danke euch beiden. Blitzer könnt ihr melden über die 100,5-App oder auch per Hotline 0180 501 0055. Kommt gut an.
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0: 500 Euro, nochmal langsam. 500 Euro.
3: Eine 5 mit 2 Nullen.
0: So viel Geld bei noch so wenig Monat.
3: Könnt ihr heute abräumen. Ihr müsst Katrin oder mich einfach nur schlagen.
0: Und um 5 nach 7 erfahren wir alle, welche Challenge heute ansteht. Und mit etwas Glück stehen wir heute Mittag schon bei euch auf der Matte und zocken um die Kohle. Wie viel ist es normal?
3: 500 Euro. So. Eine 5 und 2 Nullen. So, erste Runde habt ihr ja gewonnen. Heute gewinnen wir. Passt auf, Freunde. Ich lehne mich ganz weit aus dem Fenster.
0: Guten Morgen.
3: Morgen.

0: Challenge Nummer 1. Ja, habt ihr. 5 Sekunden haben beim Sprint über Bausteine den Unterschied gemacht. Ramona aus Aachen hat Katrin geschlagen.
1: Verdient war's. Unschmerzhaft, aber jetzt brennen wir auf den Ausgleich.
0: So nämlich.
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1: Der Mann mit dem goldenen Umschlag ist da. Jan Stickelmann, guten Morgen.
3: Ja, schönen guten Morgen.
1: So, du bist ja der Spielleiter. Sag an, was steht heute im Kampf um die 500 Euro an?
3: Heute geht's um die Challenge zum Anbeißen. Gut, da ist klar, der Titel verrät schon so ein bisschen was. Irgendwas wird gegessen.
0: Irgendwas. Brot, Döner, Taxiteller, Pizza, alles zusammen.
3: Das wäre doch keine Challenge, Alko, das ist doch langweilig. Gegessen wird heute eine Gemüsezwiebel.
1: Nein!
3: Bah!
1: Doch. Nein!
3: Ja, doch, klar. Wir schälen so eine schöne, große Gemüsezwiebel, wir kennen die alle aus dem Laden. Und dann gilt es, die so schnell wie möglich zu essen. Komplett muss die weg sein, da mache ich auch gar keine Kompromisse, die muss komplett weg sein. Ist wie ein Apfel quasi.
1: Das ist eine fiese Vorstellung. Gibt es denn danach wenigstens irgendwie so Pfefferminzbonbon-Kaugummi? Mundspülung?
3: Vielleicht, aber nur vielleicht.
0: Komm, ich stelle mich hier vor Katrin. Komm,
1: danke dir.
0: Ich mache es.
3: Boah, Ehrenmann.
0: Gib her. Ich nehme das wie Taxiteller, nur ohne Taxiteller.
3: Ja, richtig, ohne Fritten, ohne Kürbis,
0: genau,
3: ohne Currywurst, ohne Soße.
0: Also, auf geht's. Eine Gemüsezwiebel um die Wette essen. Wer will es mit mir aufnehmen? Traut euch. Kommt, na,
1: schickt
0: los.
1: Uns doch eine Sprachnachricht an die 01578 212 1005 und wir losen um 8:55 den Herausforderer an. Heute Mittag kommen wir dann mit etwas Glück bei euch vorbei und ihr esst eine fette Gemüsezwiebel um 500 Euro.
0: Und ich suche mal die Tricks, damit der Magen hält. Kommt, traut euch.

0: Gute Laune-Musik zum Start in den Tag. Und das Wetter, das bringt ja heute auch nochmal so einen guten Schwung Sommergefühl zu uns in 100,5 Revier. Und ein Song, zu dem wir in diesem Sommer alle getanzt haben. The Bowser. Magnetic.
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0: Schönen Dienstagmorgen, noch ohne Gemüsezwiebel, aber mit der meisten Musik hier auf 100,5 das Hitradio.
1: Taylor Swift, auch ohne Zwiebelatem. I knew it, I knew you. Gibt's gleich nach dem 100,5 News Update.
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1: Euer Dienstagmorgen um jetzt 7:55.
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21: Mit Tobi Leder. Und auch hier droht ein Streit innerhalb der Bundesregierung. Gesundheitsminister Linnemann will die verlängerte Regel bei den Kinderkrankentagen auslaufen lassen. Dann wären es wieder 10 statt 15 Tage pro Elternteil und Kind. Die SPD hält dagegen und sagt, das würde Familien nur zusätzlich belasten. Schüler aus Erkelenz wollen beim neuen Wehrdienst stärker mitreden. Jugendliche vom Cusanus-Gymnasium schicken dazu eine Videobotschaft an Verteidigungsminister Pistorius. Sie fordern darin, dass junge Menschen bei Entscheidungen, die sie direkt betreffen, stärker beteiligt werden müssen. Förderschulen sollen in NRW auch in Zukunft erhalten bleiben. Die Landesregierung will Eltern weiterhin die Wahl lassen zwischen einer Förderschule und gemeinsamen Lernen an einer allgemeinen Schule. Zurzeit besucht mehr als die Hälfte der betroffenen Schüler in NRW eine Förderschule. Die A46 bei Dremmen ist nach dem schweren Unfall von gestern heute wieder frei. Ein Trike-Fahrer ist dort am Nachmittag mit einem Auto zusammengestoßen und anschließend gegen die Mittelleitplanke geprallt. Er wurde schwer verletzt. Lebensgefahr besteht nach Polizeiangaben zum Glück keine.
1: Richtig sommerlich heute bei uns im Mondwettkomma 5 Revier. Bis zu 29 Grad an der Spitze sind drin. 14 messen wir gerade schon bei euch in Aachen und auch in Asbeck. Dazu ist es noch ein bisschen bewölkt. Später am Tag lockert's auf und viel, viel Sonnenschein. Morgen am Mittwoch geht's mit ähnlichen Temperaturen weiter. Dann aber ein paar mehr Wolken und ab dem Abend auch immer wieder kleine Schauer.
0: A44 Mönchengladbach in Richtung Düsseldorf zwischen Mönchengladbach Ost und dem Meerbuscher Kreuz. 5 Kilometer Stop and Go, mindestens 10 Minuten Zeitverlust für euch. Und auf der A46 Heinsberg nach Düsseldorf zwischen dem Dreieck Wanlo und dem Kreuz Neuss-West. Immer wieder Stau und stockender Verkehr auf einer Länge von insgesamt 8 Kilometern.
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0: 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Von Gangelt nach Süsterseel auf der Süstra-Straße ein Blitzer gesehen von Dieter. Und Alex hat über die 100,5 App den Blitzer in Aachen in der Hohen Staufenallee im 30er-Bereich gemeldet. Blitzen zum Nachlesen in der 100,5 App. Darüber könnt ihr auch Blitzen direkt an uns melden. Staustörung gebt ihr durch an der Hotline bei Jan 0180 501 00 55. Gute Fahrt.
1: Kommt, gebt durch.
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0: gute Laune Wetter heute bei uns im 100,5 Revier. Und obendrauf nochmal mehr gute Laune um jetzt 7.34 Uhr mit Felix Jehn.
1: Jeder Künstler hat ja so sein Ding, ne? Bei Felix sind es nicht die gefühlvollen Balladen oder Songs über Herzschmerz, Drama und allem, was dazugehört. Nein, bei ihm gibt es Power und Lust auf den nächsten Sommer.
0: Ja, bei den Temperaturen hier im 100,5 Revier haben wir das ja quasi, ne? Dazu öffnen wir jetzt einfach mal das Bürofenster oder das vom Auto und lassen so die herrliche warme Luft rein.
1: Katrin, hättest du mal die Ehre, das Fenster zu öffnen? 100,5, das Hitradio. Guten Start in den Dienstag.
2: Den sonnigen Dienstag.
1: Da, Pride, Felix Jehn.

0: Sagt besser Dates oder die Treffen mit den Kumpels heute ab. Die können euch ab heute Mittag nicht mehr riechen.
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2: Im Kampf um 500 Euro gilt es heute für euch, so eine fette Gemüsezwiebel schneller als Eiko zu vernichten.
3: Guten Morgen, Eiko. Zwiebel, eine Gemüsezwiebel und du gegen mich? Gar kein Problem. Das schaffe ich locker. Die habe ich wesentlich schneller auf wie du. Ich bin Daniel Laubert aus dem 100,5-Revier aus Aachen-Allendorf und ich werde dich besiegen.
4: Ja, go, Papa!
0: Okay, der Sohn als Fan dabei, das ist schon ziemlich cool. Daniel aus Allendorf ist mit im Lostopf. Ihr wollt gegen mich um die Wette die Zwiebel wegsnacken? Schickt uns jetzt eine WhatsApp-Sprachnachricht an die 01578 212 1005 und sagt uns, warum seid ihr mein perfekter Gegner?
2: Und schon heute Mittag kommen wir dann mit dieser riesen fetten Gemüsezwiebel bei euch vorbei. Steffi aus Basweiler, also die wäre jetzt schon bereit für das Duell.
5: Wann geht's los? Ich freue mich darauf. Endlich eine ganze Zwiebel zu essen. Bin echt gespannt, wie ich danach rieche, aber ich werde es durchziehen und das ist für mich eine Mega-Challenge.
0: Ja, für mich auch. Also ich habe Bock, bin sehr gespannt. Wie lange essen wir an so einer Gemüsezwiebel rum?
2: Lange. Und riecht

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0: Euch kassiere ich alle.
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0: Morgen, kurz vor 8.
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0: Der Bundesgesundheitsminister, der will die Kinderkrankentage wieder kürzen, Tobi Leder.
2: Und Schüler aus Erkelenz versuchen, mit dem Verteidigungsminister Kontakt aufzunehmen.
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2: Am Cusanus-Gymnasium in Erkelenz wird zurzeit intensiv über das Anfang des Jahres beschlossene Wehrdienstmodernisierungsgesetz diskutiert. Und vor diesem Hintergrund haben einige Schüler jetzt eine Videobotschaft an Verteidigungsminister Boris Pistorius gesendet. Schülerin Johanna Kosten betont, dass die Aktion vor allem ein Zeichen setzen soll.
3: Grundsätzlich würden wir uns natürlich über eine Rückmeldung von Boris Pistorius freuen. Aber selbst wenn nicht, wollen wir einfach ein Zeichen dafür setzen, dass wir als Generation, über die gerade sehr viel entschieden wird, mitreden wollen. Das heißt, wir wollen gehört werden. Wir wollen, dass mit uns gemeinsam entschieden wird und nicht einfach über uns.
2: Die Schüler betonen, dass sie nicht grundsätzlich den Dienst für das eigene Land verweigern wollen. Vielmehr wünschen sie sich ein stärkeres politisches Mitspracherecht. Die Bundesregierung ist sich auch hier nicht einig. Gesundheitsminister Lindemann will die Zahl der Kinderkrankentage wieder kürzen. Statt wie aktuell 15 Tage pro Kind und Elternteil sollen es in Zukunft wieder 10 sein. Lindemann verweist darauf, dass die höhere Zahl ursprünglich aus der Corona-Zeit stamme. Aus der SPD kommt deutlicher Widerspruch. Familien bräuchten Unterstützung statt neuer Belastungen. Auch mehrere SPD-Landespolitiker stellen sich gegen diese Pläne. NRW will an seinen Förderschulen festhalten und Eltern weiter selbst entscheiden lassen. Wer ein Kind mit sonderpädagogischem Förderbedarf hat, der soll auch in Zukunft zwischen einer Förderschule und gemeinsamen Lernen an einer Regelschule wählen können. Die Schulministerin macht damit klar, ein Ende der Förderschulen ist für die Landesregierung kein Thema. Zurzeit werden in NRW sogar wieder mehr Kinder mit Förderbedarf an Förderschulen unterrichtet als an allgemeinen Schulen. Und viele Menschen in Deutschland haben immer weniger das Gefühl, dass es im Land gerecht zugeht. Besonders schlecht fällt die Einschätzung bei der Frage aus, ob wirtschaftliche Gewinne fair verteilt werden. Hier ist es der niedrigste Wert seit Beginn der Untersuchung. Und auch das Vertrauen in die Bundesregierung bleibt schwach. Gleichzeitig gibt es aber einen positiven Trend. Der gesellschaftliche Zusammenhalt hat sich nach mehreren schlechten Jahren wieder etwas verbessert, zeigen die aktuellen Zahlen.
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4: Viel Sonne heute bei uns im 100,5 Revier. Ab und zu mal ein paar Wolken, bleibt aber trocken und richtig warm. Eigentlich schon fast heiß, 29 Grad an der Spitze. 15 sind es gerade schon bei euch in Hastenrath und Puffendorf kommt auf 14 Grad. Morgen am Mittwoch geht es dann ähnlich heiß weiter, dann aber mit ein paar mehr Wolken. Gegen Abend können dann auch immer wieder kleine Schauer dazukommen.
0: Nichts los auf den Autobahnen, da habt ihr freie Fahrt, aber in Aachen, da staut es sich rund um die Elserstraße nach einem Unfall, meldet Andreas. Außerdem auch heute wieder vorsichtig unterwegs sein in Allendorf rund um die Brühltstraße. Die Grundschulkids haben Fahrradtraining.
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0: 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René sieht die Blitze in Wassenberg in der Ruhrtalstraße. Alex meldet, Achtung, Hohenstaufenallee in Aachen, da blitzt es im 30er-Bereich. Dann von Dieter gesehen der Blitzer auf der Systrastraße auf dem Weg von Gangelt nach Süsterseel. Alle Blitzen könnt ihr nachlesen in der 100,5-App. Darüber könnt ihr uns auch Blitzen melden. Staustörungen gebt ihr durch über die Hotline oder gerne auch per WhatsApp 01578 212 1005. Gute Fahrt.
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4: Herrlich! Sonne heute im 100,5 Revier.
0: Ein Sonnenschein am Mikrofon.
4: Schleimer du.
0: Hab dich auch lieb. Dazu die beste Musik für einen sonnigen Dienstag. Sunrise Avenue, da ist auch schon wieder Sonne drin. Und Jennifer Lopez.
4: Guten Morgen.
0: Guten Morgen.
4: Schleimer.
0: Sag doch nur die Wahrheit.
4: Schleimer.

0: Kommt gut in den Dienstag, 6:08 jetzt. Schönen guten Morgen. So eine richtige Wildwest-Bühnenshow mit feuerqualmenden Knarren und der besten Musik von Shabuzi. Er hat jetzt so einen richtigen Hingucker-Auftritt bei den MTV Video Music Awards hingelegt.
1: Die Performance von High Noon, die geht richtig viral gerade. Aus der Bühne wird ein Saloon und dieses Flair vom Wilden Westen kommt richtig gut rüber. Cowboy-Sound geht halt immer.
0: Ja, und die Cowgirls nicht zu vergessen. Ne? Yeeha!
1: Haha, passt schon. 100,5 das Hit-Radio mit Shabuzi.
0: Yeeha!
1: Blink twice!

0: Der macht sich bei diesem Wetter heute auch super als Sonnenschirm.
1: Der schicke 100,5 Regenschirm.
0: Sonnenschirm.
1: Also, dass wir uns irgendwann auch mal beschweren, dass das Wetter im Herbst so gut ist, ne?
0: Ha, gleich 7:45, guten Morgen.
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1: Wir zocken jetzt um diesen neuen Regen-Sonnenschirm und den Gutschein von der Bäckerei Nobisprinten für die nächste Runde Streuselbrötchen.
0: Ah, schafft ihr 5 Fragen richtig zu beantworten in einer halben Minute? Das finden wir raus. Radio aufgedreht mit Rätseln. Wir spielen mit Jessica in Heinsberg. Guten Morgen. Du arbeitest ja in einem Café und ich frage mal für einen Freund, würdest du so eine rohe Zwiebel komplett wegsnacken wie so ein Apfel? Ich habe ja gleich das zweifelhafte Vergnügen.
3: Guten Morgen. Nein, das würde ich nicht machen.
0: Ich kann es nicht verstehen. Das schmeckt doch. Bestimmt.
3: Nee.
1: Dann doch lieber die Streuselbrötchen.
0: Ja.
3: Auf jeden Fall.
0: Na gut, und dein Countdown startet nach der ersten von Katrin gestellten Frage.
1: Mit welchem borstigen Gegenstand kann man Dreck auf dem Boden zusammenfegen?
3: Super.
1: Der Disney-Film heißt Dumbo, der Fliegende.
3: Elefant.
1: In einer prekären Lage steht einem das Wasser sprichwörtlich bis zum
3: Hals.
1: Wie werden üblicherweise schlechte Träume genannt?
3: Albträume.
1: Ja, und wie viele Buchstaben befinden sich insgesamt auf einem Stoppschild?
3: 4.
1: Ja! Glückwunsch!
0: Glatter Durchmarsch, Streuselbrötchen statt eine rohe Zwiebel auf jeden Fall in Heinsberg zum Frühstück und euch einen guten Start in diesen Dienstag. Jetzt mit der besten Musik von Cat's Eye und Animal. 100,5, das Hitradio.
1: Guten Morgen!

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19: Guten Morgen, gleich 9:05.
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21: Mit Tobi Leder. Mit einer Videobotschaft wenden sich Schüler des Cusanus-Gymnasiums in Erkelenz jetzt an Verteidigungsminister Boris Pistorius. Nach einer Diskussion über den neuen Wehrdienst wollen sie deutlich machen, sie lehnen einen Dienst für das eigene Land nicht grundsätzlich ab, wünschen sich aber mehr Mitspracherecht, zum Beispiel über einen Jugendbeirat. Es droht neuer Streit innerhalb der Bundesregierung. Gesundheitsminister Lindemann will die Zahl der Kinderkrankentage wieder von 15 auf 10 pro Elternteil und Kind senken. Die SPD kritisiert die Pläne und fordert, Familien stattdessen weiter zu entlasten. Das Vertrauen in die Bundesregierung ist bei vielen Menschen weiter gering. Und noch schlechter fällt die Bewertung der sozialen Gerechtigkeit aus. Das zeigen neue Zahlen der Bertelsmann Stiftung. Etwas positiver sieht es beim gesellschaftlichen Zusammenhalt aus. Der hat sich nach mehreren schwächeren Jahren wieder etwas verbessert. Heute startet bundesweit die Aktionswoche Zu gut für die Tonne. Eine Woche lang geht es darum, wie sich Lebensmittelverschwendung im Alltag vermeiden lässt, zum Beispiel mit besserer Einkaufsplanung und einem regelmäßigen Blick in den Kühlschrank. In Deutschland landen jedes Jahr Millionen Tonnen Lebensmittel im Müll.
1: Der Sommer ist hier bei uns im 100,5 Revier. Temperaturen um die 29 Grad an der Spitze sind drin. 15 messen wir gerade schon bei euch in Erkelenz und Mariadorf kommt auf 14. Dazu sind ein paar Wolken unterwegs. Die Sonne, die schafft es da aber jetzt auch immer öfter mal durch. Morgen am Mittwoch geht es ein bisschen bewölkter weiter mit ähnlichen Temperaturen. Ab dem Abend auch mit kleinen Regenschauern.
7: A4 Köln Richtung Aachen zwischen dem Aachener Kreuz und Laurensberg. 5 Kilometer Stop and Go in der Baustelle, dauert etwa 10 Minuten länger. A46 Heinsberg nach Düsseldorf zwischen dem Kreuz Holz und Neuss-West. Immer wieder Stau und stockender Verkehr auf einer Länge von insgesamt 8 Kilometern, dauert mindestens eine Viertelstunde länger. Dann Probleme in Aachen rund um die Elserstraße. Da staut es sich in alle Richtungen nach einem Unfall, meldet Andreas. Und wir haben eine WhatsApp-Sprachnachricht. Guten Morgen.
22: Guten Morgen. In Kohlscheid-Bank steckt ein LKW im Tunnel fest. Also bitte einen anderen Weg suchen, wenn man nach Holland oder nach Richterich muss.
7: Dankeschön. Und außerdem 2 Fahrradtrainings heute Morgen und heute Vormittag bis 12 jeweils in Aachen-Eilendorf rund um die Grundschule Brühlstraße und in Teveren rund um die katholische Grundschule.
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7: 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Einmal in Wassenberg-Ruhrtalstraße, dann in Aachen Hohenstaufenallee bei Tempo 30 und die Systra-Straße auf dem Weg von Gangelt nach Süsterseel. Dieter, Alex, René, danke euch für diese Blitzer-Infos. Alle Blitzen zum Nachlesen in der 100,5-App. Staustörungen könnt ihr auch durchgeben über die 100,5-Hotline bei Jan 0180 501 00 55. Gute Fahrt.
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0: JC Stewart. 100,5 das Hitradio 8:33 und das wird ein richtiger Kampf heute um die 500 Euro. Ihr gegen mich. Wer isst sie schneller weg?
1: Also du traust
0: die Gemüsezwiebel.
1: Das ja easy zu mit der Gemüsezwiebel.
0: Ja, ja.
1: Vorsicht, Eiko, Vorsicht, nicht zu siegessicher sein. Kim aus Würseln hat da ein richtig gutes Argument auf ihrer Seite.
2: Ich liebe über alles Zwiebeln und wenn ich am Kochen bin, dann ist meistens die Hälfte der Zwiebel schon in meinem Bauch, weil ich die sehr gerne einfach roh esse.
0: Okay, das ist krass. Kim ist voll drin im Training. Ihr seid es auch oder habt andere Argumente, warum ihr unbedingt beim Gemüsezwiebelessen gegen mich dabei sein müsst? Schickt uns schnell eine Sprachnachricht per WhatsApp an die 01578 212 1005. In einer halben Stunde losen wir dann meinen Gegner aus.
1: Ja, viele wollen dich ja herausfordern. Claudia aus Würseln, die hat da auch jemanden, der dir gefährlich werden könnte.
3: Guten Morgen, liebes Team. Ich würde gerne meinen Freund, den Alexander, bewerben. Ja, der kann essen wie so ein Meerschweinchen, oben rein, unten raus. Und wird es auch schaffen, eine Zwiebel ganz, ganz, ganz schnell zu futtern.
0: Ja, Schatz, ich tue das für uns. Er isst wie ein Meerschweinchen. Ich bin auf jeden Fall für jeden Gegner bereit. Das wird witzig nachher. Freue ich mich drauf.

0: Wunderschönen Dienstagmorgen euch. 100,5, das Hitradio hier. Ja, einfach mal so ein bisschen das innere Kind in sich rauslassen. Katy Perry. Ihr scheint das frisch verliebt sein ganz gut zu bekommen.
1: Auf Insta zeigt sie jetzt ein Video, da sitzt sie im Auto, ja, hat spontan eine Idee. Hey, es wäre doch echt lustig, jetzt mal so den Kopf aus dem Fenster und raus in den Fahrtwind zu halten. Warum denn nicht?
0: Hat doch auch irgendwie jeder von uns schon mal gedacht oder auch schon mal gemacht. Aber der Kollege, der sagt einfach neben ihr, ey, Katy, lass es besser, ne? Tja, solche Kollegen.
1: Ja, fast so ein bisschen, ne, wie bei uns. Nur, wer ist bei der Geschichte? Das lassen wir an der Stelle mal unbeantwortet.
2: Fenster aus dem Kopf.
1: Ach, Katrin. Ach Gott. Watch it burn. Katy Perry.
2: Hey, guck mal.

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0: Ed Sheeran um jetzt gleich 5 Minuten vor 9.
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0: Da hat am Erkelenzer Cusanus-Gymnasium eine Diskussionsveranstaltung zum neuen Wehrdienst richtig Tatendrang geweckt, Tobi Leder.
2: Die Schüler schicken jetzt eine Videobotschaft an den Verteidigungsminister.
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2: Am Erkelenzer Cusanus-Gymnasium wird zurzeit intensiv über das Anfang des Jahres beschlossene Wehrdienstmodernisierungsgesetz diskutiert. Die Videobotschaft an den Verteidigungsminister jetzt hat eine klare Kernaussage, sagt Schüler Matti Küppers.
3: Dass sich unsere Generation, die eben vom neuen Wehrdienstmodernisierungsgesetz betroffen ist, nicht aktiv dem Land bzw. dem Dienst im eigenen Land verweigern möchte, sondern dass wir als Generation kollektiv eine aktive Stimme fordern, um eben bei solchen Entscheidungen aber gehört und auch mitwirken zu können. Das möchten wir beispielsweise erreichen durch ein politisches Mitspracherecht in Form eines Schüler- bzw. Jugendbeirates.
2: Auch wenn eine Rückmeldung von Pistorius ausbleibt, wollen die Schüler mit ihrer Aktion ein Zeichen setzen. Sie wollen deutlich machen, dass auch ihre Stimme gehört werden soll. Heute startet wieder die Aktionswoche Zu gut für die Tonne. Eine Woche lang geht es darum, wie wir zu Hause weniger Lebensmittel wegwerfen können. In diesem Jahr steht vor allem bessere Planung im Mittelpunkt, also Vorräte checken, gezielter einkaufen und Reste beim nächsten Kochen direkt mit einplanen. Bundesweit gibt es dazu mehr als 180 Aktionen, viele davon kostenlos. Ein Grund für die Aktionswoche ist, dass in Deutschland jedes Jahr Millionen Tonnen Lebensmittel im Müll landen. CDU und SPD streiten sich über die sogenannten Kinderkrankentage. Gesundheitsminister Linnemann will die aktuelle Regel auslaufen lassen. Dann hätten Eltern pro Kind und Jahr nur noch 10 statt 15 Tage Anspruch. Die SPD hält das für das falsche Signal und warnt, dass Eltern dadurch zusätzlich belastet würden. Kinderkrankengeld bekommen gesetzlich versicherte Eltern, wenn sie wegen eines kranken Kindes zu Hause bleiben müssen und dadurch Einkommen verlieren. Und gute Nachrichten gibt es noch vom belgischen Arbeitsmarkt. Der Krankenstand ist in diesem Jahr spürbar zurückgegangen. Das gilt auch für Langzeitkranke, die länger als ein Jahr ausfallen. Das zeigen jetzt neue Schätzungen. Es helfen dabei vor allem frühere Betreuung und eine bessere Begleitung zurück in den Beruf. Und auch bei kürzeren Krankheitsphasen sind die Zahlen in Belgien gesunken.
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0: Ja, gerade nochmal den Kalender gecheckt. Ja, es ist wirklich fast Oktober und nicht mitten im Hochsommer. Bis zu 29 Grad an der Spitze sind heute drin hier im 100,5 Revier. 16 messen wir schon bei euch in Heinsberg. Setterich kommt gerade auf 15 Grad. Dazu viel Sonnenschein, nur ab und zu ein paar harmlose Wolken. Morgen am Mittwoch geht es dann mit ähnlichen Temperaturen weiter, dann aber ein paar mehr Wolken und gegen Abend auch mal Regenschauer.
4: A46 Düsseldorf Richtung Heinsberg, da ist die Ausfahrt Hückelhofen Ost im Moment gesperrt. Diese Staus haben wir, A4 Köln nach Aachen zwischen Eschweiler West und Laurensberg. Eine Viertelstunde mindestens kommt da oben drauf für euch, 6 Kilometer Stau in der Baustelle. A46 Heinsberg nach Düsseldorf zwischen Kreuzholz und Neuss-West. Immer wieder Stau und stockender Verkehr auf einer Länge von 8 Kilometern, mindestens 15 Minuten Zeitverlust. Probleme immer noch rund um die Elsassstraße in Aachen nach einem Unfall im Berufsverkehr. Und in Kohlscheid-Bank, da steckt im Tunnel ein LKW fest. Wenn ihr könnt, umfahrt die Ecke weiträumig. 2 Fahrradtrainings haben wir noch bis zum Mittag. Einmal in Aachen-Eilendorf rund um die Grundschule Brühlstraße und in Teveren dort rund um die katholische Grundschule.
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4: 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Auf der B56 Blitzer auf dem Weg von Gangelt nach Stahl. Wir bleiben in Gangelt. Die Systra-Straße, auch da eine Blitze nach Süsterseel fahrend und in Wassenberg in der Ruhrtalstraße. Danke an alle Blitzermelder. Die Blitzen zum Nachlesen in der 100,5 App. Darüber könnt ihr uns auch Blitzen direkt melden. Staustörungen gebt ihr durch per WhatsApp oder über die 100,5 Hotline 0180 501 0055. Gute Fahrt.
0: Kommt gut durch.
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0: Zwiebel rein für einen 500-Euro-Schein. Ja, oh Gott. So leicht kann's sein.
4: Schüttelreime à la Barenschee. Gut, ne? Die Kollegin muss ja diese rohe Gemüsezwiebel gleich nicht roh verputzen.
0: Ja, es gibt so ein paar Dinge, da schickst du einfach den Kollegen vor. Aber weißt du was, ich spendiere vielleicht morgen Kaugummis, ne? Damit's nicht noch so gottlos hier im Studio danach riecht.
4: Zu gütig, zu gütig. So, 8:55, da rufen wir ihn an. Meinen Gegner im Kampf um die Gemüsezwiebel und natürlich um eure Chance auf 500 Euro heute. Guten Morgen.

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1: 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Wir fahren vor.
2: Ja, heute geht es für Eiko ran an die, naja, nicht an die Buletten. Ran an die Zwiebel.
3: Einfach das Nett weggenommen.
2: Schafft ihr es schneller, eine ganze riesengroße Gemüsezwiebel zu essen, gewinnt ihr heute Mittag noch 500 Euro.
3: Daniel aus Eilendorf, du hast dich bei uns gemeldet und du hast so richtig Bock auf Gemüsezwiebel essen?
4: Ja, kein Problem, können wir gerne zusammen machen.
3: Ja, ich würde mal sagen, dann bist du sowas von qualifiziert. Ich komme vorbei und bring die Zwiebeln mit.
4: Ja, machen wir. Ich habe auch schon vorgesorgt, aber dann haben wir genug da.
2: Wie hast du denn vorgesorgt?
4: Ich war gerade eben noch schnell beim Rewe einkaufen für euch.
2: Ui, schon mal Zwiebeln hier besorgt. Dann mal so auf einer Skala von 1 bis 10, wie groß ist die Zwiebelliebe bei dir?
4: Also wenn ich jetzt von mir aus sagen würde, eine 10 von 10. Und wenn es nach meiner Frau gehen würde, würde ich sagen, die würde wahrscheinlich sagen, irgendwie eine 12 von der 10.
2: Oh. Ich sehe Eiko hier schon ein bisschen zittern jetzt.
3: Oh, ich komme in einen Expertenhaushalt. Also Pläne für heute Mittag musst du nicht umschmeißen. Deine Frau küsst dich trotzdem noch, weil die isst wahrscheinlich eine Zwiebel mit.
2: Hast du denn auch schon mal so eine ganze Zwiebel gegessen? Also jetzt nicht mal irgendwie nur so ein paar auf dem Döner obendrauf?
4: Ich habe das tatsächlich testweise mal gemacht, ne? Um mal zu gucken, wie ist das so, dieses Gefühl, weil man sieht so doch im Internet den einen oder anderen, der das halt so, ja, spaßeshalber macht oder auch schon mal öfter macht.
2: Wie ging es dir denn nach der ganzen Zwiebel?
4: Eigentlich relativ gut, muss ich ehrlich sagen. Also so eine Gemüsezwiebel ist ja dann doch nicht so scharf wie die ganz kleinen. Dementsprechend, ja, gucken wir mal. Ich bin echt selber mal gespannt.
3: Einfach wird es nicht für mich bei Daniel in Eilendorf zum Anbeißen. Das ist die neue 500-Euro-Challenge heute bei uns. Und im Nachmittag bei Fabian ab 1 hört ihr dann das große Zwiebelwettessen auf 100,5 das Hitradio.

Dr. Alban, der Zahnarzt. Vielleicht hat der noch einen Tipp für mich für den frischen Atem nach einer ganzen Gemüsezwiebel. Meine Challenge gegen Daniel: nachher gewinnt er 500 Euro, wenn ich langsamer esse als er. Naja, Motivationshilfe kommt gleich von Ray Dalton. Hilft nicht nur beim Zwiebeln um die Wette essen. Got That High ist die beste Musik für die perfekte Motivation rein in diesen Dienstagmorgen um jetzt 8:45. Guten Morgen.

0: Die rote Ampel, die wird gleich zum Karaoke-Treffpunkt mit 100,5 das Hitradio. Und alle zusammen so Mr. Know-It-All, Teddy Swims, gleich nach den 100,5 Nachrichten. Guten Morgen!
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0: Es ist kurz vor 9:30. Guten Morgen.
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2: Mit Tobi Leder. Schüler aus Erkelenz wollen beim neuen Wehrdienst stärker mitreden. Jugendliche vom Cusanus-Gymnasium schicken dazu eine Videobotschaft an Verteidigungsminister Pistorius. Sie fordern, dass junge Menschen bei Entscheidungen, die sie direkt betreffen, stärker beteiligt werden. Mit einer Aktionswoche soll ab heute wieder mehr gegen Lebensmittelverschwendung in Deutschland getan werden. Unter dem Motto "Alles auf dem Zettel" geht es vor allem darum, Einkäufe besser zu planen und vorhandene Lebensmittel rechtzeitig aufzubrauchen. Bundesweit gibt es dazu mehr als 180 Aktionen. In Belgien gibt es weniger Langzeitkranke als noch vor einem Jahr. Der Anteil der Beschäftigten, die länger als ein Jahr ausfallen, ist laut Zahlen des Personaldienstleisters Secorex um knapp 5% gesunken. Als Gründe gelten unter anderem frühere Betreuung und bessere Unterstützung bei der Rückkehr in den Job. Und auch hier droht ein Streit innerhalb der Bundesregierung. Gesundheitsminister Linnemann will die verlängerte Regel bei den Kinderkrankentagen auslaufen lassen. Dann wären es wieder 10 statt 15 Tage pro Elternteil und Kind. Die SPD hält dagegen und sagt, das würde Familien nur zusätzlich belasten.
0: Es lockert immer weiter auf, später im Tagesverlauf Sonne und sommerliche 29 Grad in der Spitze. Bei euch in Eupen jetzt schon 18, Randerad 16 Grad. Morgen ähnliches Wetter wie heute, paar mehr Wolken. Ab dem Abend sind dann auch hier und da mal Schauer mit dabei. A46 Düsseldorf-Heinsberg, da ist die Ausfahrt Hückelhofen-Ost gesperrt heute Morgen. Die A44 von Mönchengladbach nach Düsseldorf zwischen Münchheide und Meerbusch 4 Kilometer Stop and Go, 10 Minuten Zeitverlust. Dann die A46 Heinsberg nach Düsseldorf zwischen Grevenbruch und Neuss-West, 4 Kilometer stockend, 10 Minuten obendrauf. In Kohlscheid, Bank im Tunnel, immer noch Probleme durch einen feststeckenden LKW. Wer kann, umfährt den Bereich weiträumig. Außerdem zwei Fahrradtrainings heute Vormittag bis zum Mittag in Aachen-Eilendorf in der Brühlstraße rund um die Grundschule dort und rund um die katholische Grundschule in Teveren.
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0: 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Von Claudia der Hinweis, die A76 fährt Richtung Herren direkt nach der Abfahrt N281. Der Abzweig danach Kerkrade Herren, da steht auf der Autobahn der Blitzer. Dann in der Systrastraße auf der Strecke von Gangelt nach Süsterseel. Dieter und Stefanie haben den Blitzer gesehen. Und René meldet in Wassenberg einen Blitzer in der Ruhrtalstraße. Vielen Dank dafür. Alle Blitzen könnt ihr nachlesen in der 100,5 App. Staustörungen Blitzen gebt ihr durch an der Hotline oder per WhatsApp 01578 212 1005. Gute Fahrt.
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0: Taylor Swift auf 100,5 das Hitradio. Opalight um jetzt gleich 20 vor 10. Was willst du bitte mit 34 Packungen Parmesankäse? Ja, die Frage darf man sich auch mal an einem Dienstagmorgen stellen. Und die Polizei in Mainz hat diese Frage jetzt auch auf dem Tisch. Die hat nämlich einen Mann geschnappt, der 34 Packungen Parmesankäse in einem Supermarkt geklaut hat. André vom Kollweiler Hof in Gangelt, du bist so ein echter Käseexperte. Was kann jemand mit so verdammt viel Käse bitte machen?
1: So viel Käse geht bei uns im Haushalt relativ zügig sogar. Das ist ja bei jedem unterschiedlich, wie viel man braucht. Parmesan hat den riesen Vorteil, dass er sich auch sehr, sehr gut hält, vor allen Dingen, wenn er gut gekühlt wird. Der geht auf Salaten, der geht beim Überbacken von Gerichten, der geht auf die Nudeln. Für den Ein-Mann-Haushalt wird man ein bisschen länger brauchen, den komplett wegzuessen. Aber eine fünf- oder sechsköpfige Familie, die könnte da auch schon in durchaus kurzer Zeit mit fertig werden.
0: Ja, du stellst eigenen Käse her und bei dir vergeht kein Tag, ohne dass du Käse isst. Was verputzt du denn so alleine in der Woche an Käse?
1: So ein Kilo bis 1,2 Kilo die Woche schaffe ich auch ganz alleine. Normalerweise macht man auf eine Pizza irgendwie 100 Gramm, 120 Gramm Käse. Bei mir sind es dann auch gerne mal 250.
0: Ich fühl's komplett. Wahrscheinlich sind wir da genau wie der Mann mit den 34 Packungen im Team. Mehr Käse geht immer.
1: Ja, genau.

Bruno Mars, Locked Out of Heaven, 9:48 Uhr, 100,5 das Hitradio. So langsam geht's Richtung Meeting oder erster Homeoffice-Dienstgang zum Supermarkt. Wir sind bei euch mit One Republic und wenn ihr eh gerade einkaufen geht, ich würde eine Geflügelrolle aus der Backtheke nehmen. Wäre ganz lieb. Ich bezahle schon mal vor mit Need Your Love. Das ist die beste Musik.

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0: mal aufdrehen.
1: Es ist 9:05.
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1: Käse, Joghurt, Blumenkohl oder auch Möhren. Viele Lebensmittel landen in Deutschland im Müll, Tobi Leder.
3: Heute geht eine bundesweite Aktionswoche gegen das Lebensmittelverschwenden los.
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3: Die Aktionswoche heißt Zu gut für die Tonne. Das Motto in diesem Jahr lautet Alles auf dem Zettel und meint vor allem vorher schauen, was noch da ist, Einkauf planen und Reste bewusst verwerten. Denn ein großer Teil der Lebensmittelabfälle entsteht direkt in privaten Haushalten. Mit Workshops, Infoständen und auch anderen Aktionen soll jetzt eine Woche lang gezeigt werden, wie sich das im Alltag ziemlich einfach reduzieren lässt. Am Cusanus-Gymnasium in Erkelenz wird in diesem Jahr intensiv über das Anfang des Jahres beschlossene Wehrdienstmodernisierungsgesetz diskutiert. Und vor diesem Hintergrund haben jetzt einige Schüler eine Videobotschaft an Verteidigungsminister Pistorius gesendet. Schülerin Johanna Kosten betont, dass die Aktion vor allem ein Zeichen setzen soll.
4: Grundsätzlich würden wir uns natürlich über eine Rückmeldung von Boris Pistorius freuen. Aber selbst wenn nicht, wollen wir einfach ein Zeichen dafür setzen, dass wir als Generation, über die gerade sehr viel entschieden wird, mitreden wollen. Das heißt, wir wollen gehört werden, wir wollen, dass mit uns gemeinsam entschieden wird und nicht einfach über uns.
3: Sie wollten sich nicht grundsätzlich dem Dienst für das eigene Land verweigern, sagen die Schüler. Vielmehr wünschen sie sich ein stärkeres politisches Mitspracherecht. Weniger Kinderkrankentage ab dem kommenden Jahr. Darüber streitet jetzt die Bundesregierung. Gesundheitsminister Lindemann will zurück zur alten Regel mit 10 Tagen pro Kind und Elternteil. Aktuell sind es 15, für Alleinerziehende sogar 30. Aus der SPD kommt deutlicher Widerstand. Familien bräuchten Entlastung und vor allem Zeit, wenn ein Kind krank zu Hause bleiben muss. Noch in diesem Jahr muss entschieden werden, ob die aktuelle Regel verlängert wird oder ausläuft. Ein ziemlich kurioses Familientreffen hat die Bundespolizei in Aachen beschäftigt. Erst wird ein Mann bei der Einreise aus Belgien festgenommen, später taucht dann sein Bruder auf der Wache auf und will die Geldstrafe für ihn bezahlen. Dabei stellt sich aber heraus, auch nach dem Bruder wird gleich wegen mehrerer Verfahren gesucht. Er durfte nach der Aufnahme seiner Daten wieder gehen. Der zuerst festgenommene Bruder muss dagegen in Polizeigewahrsam bleiben. In Belgien fehlen zurzeit deutlich weniger Menschen lange krankheitsbedingt bei der Arbeit. Besonders bei Beschäftigten, die länger als ein Jahr ausfallen, ist die Zahl zurückgegangen. Auch insgesamt ist der Krankenstand in der ersten Jahreshälfte gesunken. Experten führen das unter anderem auf frühere Betreuung und bessere Unterstützung beim Wiedereinstieg in den Job zurück. Und beim Zusammenhalt in Deutschland geht es wieder leicht bergauf. Beim Verhältnis zwischen Menschen und Staat sieht es aber deutlich schlechter aus. Viele Befragte in einer neuen Studie empfinden die Verteilung von Wohlstand als ungerecht und auch das Vertrauen in die Bundesregierung bleibt niedrig. Gleichzeitig berichten viele Menschen weiter von stabilen sozialen Beziehungen und einer hohen Bereitschaft, sich für andere einzusetzen. Die Bertelsmann Stiftung, sie hatte die Studie beauftragt, empfiehlt deshalb vor allem, politische Entscheidungen besser zu erklären und Menschen früher einzubeziehen.
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1: Das wird heute richtig schön im 100,5 Revier. Sommerliche 29 Grad, Tageshöchstwerte, dazu jede Menge Sonnenschein im Laufe des Tages. Im Moment schon bei euch in Setterich und Heinsberg 18 Grad. Morgen etwas mehr Wolken im Vergleich zu heute. Ab dem Abend dann auch Regen möglich. Temperaturtechnisch geht's aber ähnlich weiter wie heute.
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1: Auf den Autobahnen im 100,5 Revier alles frei, aber zwei Fahrradtrainings bis zum Mittag laufen die jeweils. Einmal in der Brühlstraße in Aachen-Allendorf, dort rund um die Grundschule und rund um die katholische Grundschule in Teveren. Hier vorsichtig fahren.
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1: 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Blitze gesehen und gemeldet von Kerstin. Dann A6 76 Fahrtrichtung Herlen, direkt an der Abfahrt nach Kerkrade. Da steht auf der Autobahn der Blitzer. Danke dir, Claudia, für die Info. Und auf der Systra-Straße auf dem Weg von Gangelt nach Süsterseel. Auch hier eine Geschwindigkeitskontrolle. Steffi und Dieter haben die gesehen und gemeldet. Blitzen zum Nachlesen in der 100,5 App. Da könnt ihr auch Blitzen direkt an uns melden. Staustörungen gebt ihr durch. Die Nummer der 100,5 Hotline 0180 501 0055. Kommt gut an.
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1: Loy, Jonas Brothers, Holly Humberstone, drei Hits am Stück, dreimal einfach die beste Musik, um gut entspannt und vor allem gut gelaunt in diesen Dienstagvormittag reinzukommen. Hi!

0: Schönen Vormittag. 9 Minuten nach 10. Brot oder doch vorher ein Löffel Öl? Was hilft?
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0: 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Wie war das?
2: Eigentlich relativ gut, muss ich ehrlich sagen. Eine Gemüsezwiebel ist ja dann doch nicht so scharf wie die ganz kleinen. 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Ich bin echt selber mal gespannt.
0: Ja, das Einzige, was hoffentlich danach nicht gespannt ist, ist unser Magen und das Duell. 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

0: Spätsommer Sound Ende September gleich mit Nico Santos. Why don't you stay? Das ist die beste Musik direkt nach unseren Nachrichten um kurz vor 11.
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0: Es ist kurz vor 11:30.
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12: Mit Tobi Leder. Heute startet bundesweit die Aktionswoche Zu gut für die Tonne. Eine Woche lang geht es darum, wie sich Lebensmittelverschwendung im Alltag vermeiden lässt, zum Beispiel mit besserer Einkaufsplanung und einem regelmäßigen Blick in den Kühlschrank. In Deutschland landen jedes Jahr Millionen Tonnen Lebensmittel im Müll. Der Krankenstand in Belgien ist in der ersten Jahreshälfte deutlich zurückgegangen. Das gilt auch für Beschäftigte, die länger als ein Jahr krank sind. Experten gehen davon aus, dass eine frühere Begleitung und mehr Hilfe bei der Rückkehr an den Arbeitsplatz dazu beigetragen haben. Mit einer Videobotschaft wenden sich Schüler des Cusanus-Gymnasiums in Erkelenz an Verteidigungsminister Pistorius. Nach einer Diskussion über den neuen Wehrdienst wollen sie deutlich machen, sie lehnen einen Dienst für das eigene Land nicht grundsätzlich ab, wünschen sich aber mehr Mitsprache, zum Beispiel über einen Jugendbeirat. Es droht neuer Streit innerhalb der Bundesregierung. Gesundheitsminister Linnemann will die Zahl der Kinderkrankentage wieder von 15 auf 10 pro Elternteil und Kind senken. Die SPD kritisiert die Pläne und fordert, Familien stattdessen weiterhin zu entlasten.
0: 19 Grad bei euch in Würselen und in Dremmen, bis zu 29 heute noch mit dabei. Im weiteren Tagesverlauf immer sonniger und einfach nur schön spätsommerlich, so wie wir es lieben. Morgen ähnliches Wetter wie heute, ein paar mehr Wolken. Ab dem Abend kann es dann auch regnen. Die Straßen sind frei, ihr habt freie Fahrt auf den Autobahnen, aber Vorsicht, der Tunnel Bankerstraße in Kohlscheid, der ist immer noch nicht befahrbar. Da hat sich heute Morgen ein LKW festgefahren, außerdem zwei Fahrradtrainings, die laufen bis zum Mittag noch in Eilendorf rund um die Grundschule Brühlstraße und in Teveren da rund um die katholische Grundschule.
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0: Natürlich immer zuerst auf 100,5 das Hitradio in Übach-Palenberg in der Karlstraße, 30er-Zone, Blitze gesehen und gemeldet von Manuel, danke dir. Dann Rott Rotterdell, danke Kerstin für die Info. Und auf der B56 von Gangelt auf dem Weg nach Stahl. Weitere Blitzen zum Nachlesen in der 100,5 App. Und über die App könnt ihr auch Blitzen direkt an uns melden. Staustörungen oder Blitzen gebt ihr auch gerne durch an der 100,5 Hotline bei Jan 0180 501 0055 die Nummer. Gute Fahrt!
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Damit das Klappern der Tastatur nicht der einzige Rhythmus an eurem Dienstagvormittag bleibt. Maroon 5, Moves Like Jagger, 100,5, das Hitradio. Und behalten wir doch einfach diesen Gute-Laune-Sound bei. DJ Topic und Becky G haben uns in diesem Sommer vor Festivalbühnen, an Strandbars, am Badesee, zum Tanzen oder zumindest zum Mitwippen gebracht. Holen wir uns dieses Gefühl doch einfach zurück. Sorry, Papi, und die Mittagspause bleibt fest.

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0: Zoe Rees mit Lightning um 5 vor 11.
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0: Mit Tobi Leder. Heute startet wieder die Aktionswoche Zu gut für die Tonne. Eine Woche lang geht es darum, wie wir zu Hause weniger Lebensmittel wegwerfen können. In diesem Jahr steht vor allem bessere Planung im Mittelpunkt, also Vorräte checken, gezielter einkaufen und Reste beim nächsten Kochen direkt mit einplanen. Bundesweit gibt es dazu mehr als 180 Aktionen, viele davon auch kostenlos. Ein Grund für die Aktionswoche ist, dass in Deutschland jedes Jahr Millionen Tonnen Lebensmittel im Müll landen. Auch bei den Kinderkrankentagen droht innerhalb der Bundesregierung ein neuer Streit. Gesundheitsminister Linnemann will die aktuelle Regel nicht verlängern. Dann hätten Eltern ab dem kommenden Jahr pro Kind nur noch 10 statt 15 Tage Anspruch. Linnemann sagt, die höhere Zahl sei eine Sonderregel aus der Corona-Zeit. Die SPD widerspricht deutlich und warnt davor, Familien ausgerechnet bei der Betreuung kranker Kinder zusätzlich zu belasten. Schüler aus Erkelenz wollen beim neuen Wehrdienst stärker mitreden. Jugendliche vom Cusanus-Gymnasium schicken deshalb eine Videobotschaft an Verteidigungsminister Pistorius. Darin machen sie klar, sie lehnen einen Dienst für das Land nicht grundsätzlich ab, wollen bei Entscheidungen aber stärker beteiligt werden. Entstanden ist die Aktion nach einer Diskussion mit Bundeswehr und Friedensgesellschaft an der Schule. Bei der Bundespolizei in Aachen hat sich gestern eine etwas ungewöhnliche Familiengeschichte abgespielt. Ein Mann ist nach der Einreise aus Belgien festgenommen worden, weil gegen ihn mehrere Fahndungen laufen. In der Nacht kommt sein Bruder dann zur Dienststelle, will ihn mit einer Geldzahlung herausholen. Daraus wird aber nichts und dann entdecken die Beamten auch bei diesem Bruder mehrere offene Fahndungen. Er konnte die Wache später zwar wieder verlassen, sein Bruder aber vorerst nicht. Nach dem Tod seiner Ehefrau kommt ein 66-Jähriger jetzt in ein psychiatrisches Krankenhaus. Das hat das Aachener Landgericht entschieden. Der Mann hatte seine Frau im Februar gewürgt, bis sie gestorben ist. Nach Gutachterangaben ist er wegen einer paranoiden Erkrankung zur Tatzeit schuldunfähig. Deshalb muss er nicht ins Gefängnis. Und im Bundestag geht es bei manchen Debatten offenbar inzwischen ein bisschen so zu wie im Klassenraum in der 9. Stunde. Bundestagspräsidentin Klöckner warnt vor immer mehr Zwischenrufen und Störungen, besonders von AfD und Linken. Wenn eine Fraktion eine Debatte in Zukunft aber systematisch so stört, dass andere nicht mehr zu verstehen sind, dann will Klöckner notfalls sogar die komplette Fraktion aus dem Plenarsaal schicken. Sie kritisiert außerdem, dass manche Reden inzwischen eher für kurze Videos in sozialen Netzwerken gemacht würden, als für die eigentliche Debatte. Die Regeln im Bundestag sind deshalb zuletzt schon einmal deutlich verschärft worden.
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0: Ja, sieht zwar sehr bewölkt und sehr grau aus draußen bei uns im 100,5 Revier, ist aber wirklich warm. 29 Grad, die sind heute maximal drin. Corneli Münster liegt bei 23 Grad. Wir messen bei euch in Düren 22. Am Nachmittag gibt es außerdem mehr Sonnenschein als bisher. Morgen am Mittwoch geht es dann ähnlich weiter. Ein paar mehr Wolken. Ab dem Abend kann dann auch mal ein kleiner Schauer runterkommen.
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0: Da schauen wir auf Herzogenrath Kohlscheid. Der Tunnel Bankertstraße, der ist nicht befahrbar. Ein LKW hat sich dort festgefahren. Das hat uns gerade auch nochmal Sonja bestätigt. Dankeschön dafür. Und Fahrradtrainings haben wir einmal in Aachen-Eilendorf, rund um die Brühlstraße und in der Brühlstraße. Und außerdem noch um die katholische Grundschule in Geinkirchen-Teveren.
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0: Logo, die hören wir mal zuerst hier bei uns auf 100,5. Das ist Radio. Zwei frische Blitzen stehen beide in Aachen. Brandauer Weg bei Tempo 30, meldet Gregor aus Aachen. Jan und Jasmin sehen außerdem eine auf dem Amsterdamer Ring. Dankeschön an euch drei. Außerdem schauen wir noch nach Übach-Palenberg auf die Karlstraße. Bei Tempo 30 wird geblitzt. Manuel kommt mit der Info um die Ecke. Dankeschön. Dankeschön an alle fleißigen Blitzreporter heute. Alles, was ihr uns meldet, landet bei uns übersichtlich nochmal in der 100,5 App. Und dort in der App könnt ihr die neuesten Blitzen gerne auch direkt eintragen. Oder ihr meldet euch an der 0180 501 0055, unsere 100,5 Hotline. Da werdet ihr auch alles los, bevor ihr die anderen warnen wollt.
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0: Gute Laune für euren Dienstagvormittag mit 100,5 das Hitradio. Und unser Alltagsmythos heute klingt zugegebenermaßen wirklich komplett ausgedacht.
1: Das kommt mir nicht in die Mythe.
2: Die Erde dreht sich im Herbst schneller.
0: Verrückt, aber wahr. Wenn im Herbst das Laub zu Boden fällt, bewegt sich Masse ein kleines Stück näher zur Erdachse. Das funktioniert ähnlich wie bei Eiskunstläufern. Ziehen die bei einer Pirouette ihre Arme an den Körper, drehen sie sich schneller. Und wer jetzt denkt, daher kommt mein Kreislauf. Ganz so schlimm ist es nicht, wir spüren es kaum. Es sind nämlich nur Nanosekunden, die sich die Erde schneller dreht. Um genau zu sein, 0,00000001 Sekunde. Was ich mich dabei jetzt nur frage, was passiert, wenn alle Menschen auf der Erde gleichzeitig hüpfen?
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14: Hi ihr Lieben, wir haben es 5 Minuten vor 11:30.
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14: Mit Tobi Leder. Hier droht der nächste Streit innerhalb der Bundesregierung. Gesundheitsminister Lindemann will die verlängerte Regel bei den Kinderkrankentagen auslaufen lassen. Dann wären es wieder 10 statt 15 Tage pro Elternteil und Kind. Die SPD hält dagegen und sagt, das würde Familien nur zusätzlich belasten. Mit einer Aktionswoche soll ab heute wieder mehr gegen Lebensmittelverschwendung in Deutschland getan werden. Unter dem Motto Alles auf dem Zettel geht es vor allem darum, Einkäufe besser zu planen und vorhandene Lebensmittel rechtzeitig aufzubrauchen. Bundesweit gibt es in den nächsten Tagen mehr als 180 Aktionen. Wer in diesem Jahr noch wegfliegen will, der muss sich wohl auf etwas teurere Flugtickets einstellen. Die Lufthansa erwartet wegen der hohen Ölpreise noch deutlich höhere Kerosinkosten als bisher gedacht und reagiert bereits mit höheren Ticketpreisen. Schüler aus Erkelenz wollen beim neuen Wehrdienst stärker mitreden können. Jugendliche vom Cusanus-Gymnasium schicken dazu eine Videobotschaft an Verteidigungsminister Pistorius. Sie fordern darin, dass junge Menschen bei Entscheidungen, die sie direkt betreffen, stärker beteiligt werden. Oh, sieht bewölkt und ein bisschen frisch aus draußen im 100,5 Revier. Es ist aber gar nicht richtig warm heute bei 29 Grad. Nachmittag kommt auch die Sonne noch häufiger raus. Wir kommen im Selfcount auf 22, bei euch in Monschau auf 23 Grad. Morgen am Mittwoch geht's erstmal ähnlich weiter, kommen aber mehr Wolken dazu als heute. Am Abend sind dann auch kleinere Schauer bei uns drin. Wir schauen einmal nach Herzogenrath-Kohlscheid im Tunnel Bankertstraße. Der ist nach wie vor nicht befahrbar. Ein LKW hat sich dort festgefahren. Danke auch nochmal Sonja fürs Bescheid sagen. Und wir haben Fahrradtrainings in Aachen-Allendorf, einmal in der Brühlstraße und in Geilenkirchen-Teveren rund um die katholische Grundschule.
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14: Hallo, die hört jemand zuerst hier bei uns auf 100,5 das Hitradio. Es blitzt von Gangelt nach Süstersil, die Systrastraße. Dieter aus dem Selfkant und Stefanie haben die Blitze durchgegeben. Außerdem in Wassenberg die Ruhrtalstraße, René und Caro mit der Info. Und nach Aachen schauen wir auch noch auf den Brandauer Weg. Da gilt Tempo 30. Gregor aus Aachen mit der Info. Lieben Dank an euch alle. Dankeschön an alle fleißigen Blitzreporter. Alles, was von euch kommt, ist nochmal bei uns in der 100,5 App zusammengefasst. Zwei Optionen, uns die neuesten Blitzen durchzugeben. Entweder per WhatsApp-Sprachnachricht an die 01578 212 1005. Gerne auch mit Infos zu tausend anderen Verkehrsstörungen. Oder ihr tragt die neuesten Blitzen ganz einfach in der 100,5 App ein. Gute Fahrt euch.
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Wir bringen euch gut durch den Vormittag mit der meisten Musik. Und den nächsten Wachmacher, den haben wir direkt mit im Gepäck, mit Loi. Gold war ihr Durchbruch und ihre Nummer Red Eyes ist da eine Ecke dunkler. Loi singt in Red Eyes davon, wie es ist, wenn unsere Augen vor Wut und aufgeschauten Emotionen anfangen rot zu glühen und manchmal die Emotionen einfach aus uns rausplatzen. Viel Power und die können wir direkt nutzen, um den Stress von der Arbeit loszuwerden. Macht die Knie locker, schüttelt die Arme und macht euch bereit mitzutanzen.

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0: Hi zusammen, 5 Minuten vor 12.
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0: Mit Daniel Niesen. Weniger Kinderkrankentage ab dem kommenden Jahr, darüber streitet jetzt die Bundesregierung. Gesundheitsminister Linnemann will zurück zur alten Regelung mit 10 Tagen pro Kind und Elternteil. Aktuell sind es 15, für Alleinerziehende 30. Aus der SPD kommt deutlicher Widerstand. Familien bräuchten Entlastung und vor allem Zeit, wenn ein Kind krank zu Hause bleiben muss. Noch in diesem Jahr muss entschieden werden, ob die aktuelle Regel verlängert wird oder ausläuft. Großes Diskussionsthema zurzeit am Erkelenzer Cusanus-Gymnasium. Das Anfang des Jahres beschlossene Wehrdienstmodernisierungsgesetz. Vor diesem Hintergrund haben einige Schüler eine Videobotschaft an Verteidigungsminister Boris Pistorius gesendet. Die Videobotschaft an den Verteidigungsminister jetzt hat eine klare Kernaussage, sagt Schüler Matti Küppers.
2: Dass sich unsere Generation, die eben vom neuen Wehrdienstmodernisierungsgesetz betroffen ist, nicht aktiv dem Land bzw. dem Dienst im eigenen Land verweigern möchte, sondern dass wir als Generation kollektiv eine aktive Stimme fordern, um eben bei solchen Entscheidungen aber gehört und auch mitwirken zu können. Das möchten wir beispielsweise erreichen durch ein politisches Mitspracherecht in Form eines Schüler- bzw. Jugendbeirates.
0: Auch wenn eine Rückmeldung von Pistorius ausbleibt, wollen die Schüler mit ihrer Aktion ein Zeichen setzen. Sie wollen deutlich machen, dass auch ihre Stimme gehört werden soll. Weniger Lebensmittel verschwenden, genau darum geht es ab heute bei der Aktionswoche Zu gut für die Tonne. Das Motto in diesem Jahr lautet, alles auf dem Zettel und meint vor allem, vorher schauen, was noch da ist, Einkauf planen und Reste bewusst verwerten. Denn ein großer Teil der Lebensmittelabfälle entsteht direkt in privaten Haushalten. Mit Workshops, Infoständen und anderen Aktionen soll eine Woche lang gezeigt werden, wie sich das im Alltag ziemlich einfach reduzieren lässt. Fliegen dürfte in diesem Jahr noch mal teurer werden. Die Lufthansa rechnet wegen der hohen Ölpreise mit deutlich höheren Treibstoffkosten und reagiert bereits mit höheren Ticketpreisen. Ein Problem ist auch, dass ältere und weniger sparsame Flugzeuge länger eingesetzt werden müssen, weil neue Maschinen verspätet geliefert werden. Trotz der steigenden Preise bleibt die Ticketnachfrage bislang hoch, vor allem in den teureren Klassen. Ein ziemlich kurioses Familientreffen hat die Bundespolizei in Aachen beschäftigt. Erst wird ein Mann bei der Einreise aus Belgien festgenommen, später taucht sein Bruder auf der Wache auf und will die Geldstrafe für ihn bezahlen. Dann stellt sich heraus, auch nach dem Bruder wird gleich wegen mehrerer Verfahren gesucht. Er durfte nach der Aufnahme seiner Daten wieder gehen, der zuerst Festgenommene blieb dagegen in Polizeigewahrsam. In Belgien fehlen aktuell deutlich weniger Menschen lange krankheitsbedingt bei der Arbeit. Besonders bei Beschäftigten, die länger als ein Jahr ausfallen, ist die Zahl zurückgegangen. Auch insgesamt ist der Krankenstand in der ersten Jahreshälfte gesunken. Experten führen das unter anderem auf frühere Betreuung und bessere Unterstützung beim Wiedereinstieg in den Job zurück.
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0: In manchen Teilen des 100,5 Reviers ist es noch etwas bewölkt, das ändert sich aber ab dem frühen Nachmittag. Dann kommt fast überall die Sonne raus und es wird sommerlich bei bis zu 29 Grad. Bei euch in Unterbruch sind es 22, in Kohlscheid messen wir schon 25 Grad. Morgen geht es ähnlich weiter, da kann es abends dann auch mal nass werden.
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0: Uns liegt eine Meldung aus Kohlscheid vor, der Tunnel Bankerstraße. Der ist im Moment nicht befahrbar, da hat sich ein LKW festgefahren. Wie lange das noch dauert, wissen wir leider auch noch nicht. Und dann gibt es noch einen Stau in Stolberg. Wegen des gesperrten Tunnels staut es sich auf den Ausweichrouten. Unter anderem an der Krone braucht ihr aktuell 10 Minuten mehr.
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0: 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Da haben wir einmal in Wassenberg eine Blitze auf der Ruhrtalstraße. Die haben René und Caro uns gemeldet. Dann wird in Rott am Rotterdell geblitzt, melden Kerstin und Nico. Und Aachen ist auch noch dabei mit dem Amsterdamer Ring. Vielen Dank an Jan und Jasmin fürs Melden. Einiges los heute auf den Straßen. Alle Blitzen lest ihr nochmal in der 100,5 App. Meldet da gerne auch noch weitere, wenn euch welche auffallen. Ansonsten sind wir aber auch an der 100,5 Hotline für alles für euch da. 0180 501 0055, die Nummer. Gute Fahrt.
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7: 10:55.
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7: Mit Daniel Niesen. Tanken in Belgien wird ab morgen deutlich günstiger. Der Höchstpreis für Benzin sinkt um knapp 10 Cent auf gut 2 Euro pro Liter. Diesel wird gut 7 Cent günstiger. Hintergrund sind gesunkene Preise auf den internationalen Kraftstoffmärkten. In Belgien werden die erlaubten Höchstpreise regelmäßig an diese Entwicklung angepasst. In 19 europäischen Ländern hat es heute eine große Razzia wegen Mogelhandys gegeben. Verkäufer haben die Handys online als Neuware verkauft. Dabei waren sie aus mehreren Teilen zusammengesetzt. Dabei ist allein in der EU ein Schaden von mindestens 300 Millionen Euro entstanden. Eine Lagerhalle mit 15.000 solcher Fake-Handys wurde in Krefeld gefunden. Weniger Kinderkrankentage ab dem kommenden Jahr, darüber streitet jetzt die Bundesregierung. Der Gesundheitsminister will zurück zur alten Regelung mit 10 Tagen pro Kind und Elternteil. Aktuell sind es 15, für Alleinerziehende 30. Aus der SPD kommt dagegen deutlicher Widerstand. Schüler des Cusanus-Gymnasiums in Erkelenz richten sich mit einer Videobotschaft an Deutschlands Verteidigungsminister. Sie wünschen sich ein Mitspracherecht beim Wehrdienstmodernisierungsgesetz. Viele Entscheidungen würden einfach über ihren Kopf hinweg getroffen werden. Wir haben eine Meldung aus Kohlscheid. Der Tunnel Bankerstraße ist nicht befahrbar. Da hat sich ein LKW festgefahren. Wie lange das noch dauert, steht noch nicht fest. Außerdem haben wir einen Stau in Stolberg. Wegen des gesperrten Tunnels staut es sich auf den Ausweichrouten. Unter anderem braucht ihr auf der Straße an der Krone aktuell 10 Minuten länger.
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7: Natürlich immer zuerst auf 100,5. Das Hitradio in Aachen wird auf der Hohen Staufenallee bei Tempo 30 geblitzt. Dann von Gangelt nach Stahl auf der B56 und in Übach-Palm auf der Karlstraße, da gilt Tempo 30. Vielen Dank an alle fleißigen Blitzreporter. Ihr werdet auch zu einem. Meldet uns alle Blitzen in der 100,5 App. Und wenn ihr sonst irgendwas auf den Straßen seht, was da nicht hingehört, dann schickt uns gerne auch eine WhatsApp-Sprachnachricht. 01578 212 1005.
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0: Hallo zusammen, 5 vor 1 haben wir es jetzt.
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0: Ja, diese Nachricht kommt für mich leider einen Tag zu spät, Daniel Liesen, aber tanken in Belgien, ab morgen, da lohnt sich das wieder richtig.
2: Für mich kommt sie genau richtig. Das Wirtschaftsministerium passt die Preise deutlich nach unten an.
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2: Das wird sicherlich wieder für einige Staus vor Belgiens Tankstellen sorgen. Der Höchstpreis für Benzin sinkt ab morgen um knapp 10 Cent auf gut 2 Euro pro Liter. Diesel wird gut 7 Cent günstiger. Hintergrund sind gesunkene Preise auf den internationalen Kraftstoffmärkten. In Belgien werden die erlaubten Höchstpreise regelmäßig an diese Entwicklung angepasst. Gebrauchte Teile? Neue Verpackung. Mit dieser Masche sollen Betrüger Handykäufer um mindestens 300 Millionen Euro gebracht haben. Mehr als 1 Million solcher Geräte sind laut europäischer Staatsanwaltschaft seit 2018 als Neuware im Internet verkauft worden. Heute haben Ermittler deshalb in 19 Ländern rund 160 Objekte durchsucht. Ein Schwerpunkt hat in NRW gelegen. 7 Verdächtige sind bereits am Wochenende festgenommen worden, darunter auch die beiden mutmaßlichen Köpfe der Organisation. Weniger Kinderkrankentage ab dem kommenden Jahr, darüber streitet jetzt die Bundesregierung. Der Gesundheitsminister will zurück zur alten Regelung mit 10 Tagen pro Kind und Elternteil. Aktuell sind es 15, für Alleinerziehende 30. Aus der SPD kommt deutlicher Widerstand. Familien bräuchten Entlastung und vor allem Zeit, wenn ein Kind krank zu Hause bleiben muss. Noch in diesem Jahr muss entschieden werden, ob die aktuelle Regel verlängert wird oder ausläuft. Fliegen dürfte in diesem Jahr noch mal deutlich teurer werden. Die Lufthansa rechnet wegen der hohen Ölpreise mit höheren Treibstoffkosten und reagiert bereits mit höheren Ticketpreisen. Ein Problem ist auch, dass ältere und weniger sparsame Flugzeuge länger eingesetzt werden müssen, weil neue Maschinen verspätet geliefert werden. Trotz der steigenden Preise bleibt die Ticketnachfrage bislang hoch, vor allem in den teureren Klassen. Drohnen über dem Ruhrsee und Tauchroboter unter Wasser. Rettungskräfte proben dort am Wochenende den Ernstfall. Die Feuerwehren der Städteregion und die Deutsche Lebensrettungsgesellschaft testen in der Woffelsbacher Bucht verschiedene Einsatzszenarien. Dabei kommen neben Drohnen und Tauchrobotern auch Sonargeräte zum Einsatz. Am Freitag wird bis spät in den Abend auch unter Nachtbedingungen geübt. Am Samstag geht das Training am Vormittag weiter. Schokolade ist vielen Menschen inzwischen zu teuer und das bekommt jetzt auch Lindt zu spüren. Vor allem in Deutschland, Österreich und der Schweiz sind weniger Produkte bestellt worden als erwartet. Dazu hat der heiße Sommer den Appetit auf Schokolade gebremst. Lindt senkt deshalb seine Erwartungen und reagiert teilweise mit niedrigeren Preisen und Rabattaktionen. Schoko-Weihnachtsmänner zum Beispiel kosten jetzt schon weniger als Ende letzten Jahres.
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0: Einige Wolken den ganzen Tag über am Himmel, aber auch heute wieder richtig angenehme Niederkrüchten. 24 Grad, Eschweiler, ihr kommt auf 25. Morgen, da kommt die Sonne erst wieder mehr raus. Ab dem Nachmittag kann es dann aber auch vereinzelt regnen bei uns.
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0: Das Verkehrsupdate machen wir sehr kurz. Keine Meldungen von den Straßen gerade. Gute Fahrt euch.
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0: gibt's natürlich immer zuerst auf 100,5 das Hitradio. Ihr solltet euch ans Tempo halten in Aachen auf dem Amsterdamer Ring. Dankeschön an Jan und Jasmin, die die Blitze gesehen und gemeldet haben. In Rott auf dem Rotterdell, da werdet ihr auch geblitzt. Danke auch an Kerstin und Nico fürs Melden. Und von Gangelt nach Süsterseel auf der Systrastraße. Dankeschön auch an Dieter und Stefanie fürs Bescheid sagen. Wenn ihr noch eine Blitze entdeckt habt am Straßenrand, dann meldet die gerne in der 100,5 App oder sagt Bescheid per WhatsApp 01578 212 1005.
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0: Ihr tretet gegen unsere Morningshow an und gewinnt 500 Euro. Die heutige Challenge, eine 220 Gramm Gemüsezwiebel verdrücken. Eiko tritt gegen Daniel aus Allendorf an, gleich nach den nächsten drei Hits.

0: Der Push zum Start in den Dienstagnachmittag. Lady Gaga, Abracadabra.
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0: Jeden Tag tretet ihr in einer anderen Challenge gegen unsere Morningshow an. Schafft ihr's? Dann gibt es 500 Euro. Die heutige Aufgabe: eine komplette Gemüsezwiebel so schnell wie möglich essen. Ach du Heiliger, 100,5-Reporter Jan Stegelmann ist bei den Kontrahenten Eiko und Daniel aus Allendorf.
2: Ja, wir sitzen mit den beiden geschälten Gemüsezwiebeln draußen bei Daniel im Garten, damit es innen drin nicht so riecht. Und ihr habt euch auf eine gemeinsame Taktik geeinigt. Daniel aus Allendorf, wie geht's gleich ab hier, Vollgas?
3: Ich denke Vollgas, oder Eiko?
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2: Alles klar, die Gemüsezwiebeln sind bereit, ihr seid bereit. 3, 2, 1, guten Appetit. Boah, beide beißen wie wahnsinnig rein. Eiko hat gefühlt schon die halbe Zwiebel im Mund, verzieht jetzt aber das Gesicht. Und wie schmeckt's? Kann man einen Daumen hoch kriegen? Ja, Daumen hoch. Daniel, bei dir? Gut, dann weiterhin guten Appetit und dauert noch einen Moment. Halb sind sie beide und sie liegen echt gleich auf. Das ist spannend. Das wird ein enges Rennen.
0: Wer holt sich diese Aufgabe? Hören wir gleich direkt nach dem nächsten Song.

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0: Eiko aus der Morning Show gegen Hörer Daniel aus Eilendorf. 100,5 Reporter Jan Stickelmann. Wie ist der Stand?
2: Hier wird noch gekaut, aber es ist echt spannend. Daniel hat das letzte Stück im Mund, doch Eiko hat das letzte Stück im Mund. Der Punkt ist nur, jetzt hat Daniel den Mund aufgemacht. Es ist leer. Glückwunsch, du hast gewonnen.
3: Dankeschön.
2: Eiko kaut noch, gratuliert, aber hat den Mund noch rappelvoll. Wie hat's geschmeckt, Daniel?
3: Super, bombastisch. Ein Gyros hat das nichts ergeben.
2: Also, das ist echt krass. Daniel hat ein Tempo vorgelegt, Wahnsinn. Eiko kaut noch, hat den Mund noch voller Gemüsezwiebel. Und dann bekommen sie sich runter. Was ist da los, Eiko?
3: Alter.
2: Und gar keine Probleme mit Schärfe oder so?
3: Nein, gar nichts. Jetzt merkt man so ein bisschen tatsächlich in den Augen, dass was kommt, aber es geht.
0: Wow, also, ne, Daniel, selten einen Menschen gehört, der sich so sehr 500 Euro verdient hat. Glückwunsch nach Eilendorf und jetzt dann vielleicht erstmal so ein frisches Kaugummi.

0: So, wir holen uns jetzt nochmal neuen Schwung in Richtung Nachmittag. Gleich von Baby Rexha. New Religion, so rum. New Religion. Ich sag's nochmal, direkt nach dem Verkehr für euch.
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0: Hallo zusammen, 5:30 jetzt.
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16: Mit Daniel Niesen. Tanken in Belgien wird ab morgen deutlich günstiger. Der Höchstpreis für Benzin sinkt um knapp 10 Cent auf gut 2 Euro pro Liter. Diesel wird gut 7 Cent günstiger. Hintergrund sind gesunkene Preise auf den internationalen Kraftstoffmärkten. In Belgien werden die erlaubten Höchstpreise regelmäßig an diese Entwicklung angepasst. In 19 europäischen Ländern hat es heute eine große Razzia wegen Fake-Handys gegeben. Verkäufer haben die Handys online als Neuware verkauft, dabei waren sie aus mehreren Teilen zusammengesetzt. Dabei ist allein in der EU ein Schaden von mindestens 300 Millionen Euro entstanden. Fliegen dürfte in diesem Jahr nochmal deutlich teurer werden. Die Lufthansa rechnet wegen der hohen Ölpreise mit höheren Treibstoffkosten und reagiert bereits mit höheren Ticketpreisen. Trotzdem bleibt die Ticketnachfrage hoch. Schüler des Cusanus-Gymnasiums in Erkelenz richten sich mit einer Videobotschaft an Deutschlands Verteidigungsminister. Sie wünschen sich ein Mitspracherecht beim Wehrdienst-Modernisierungsgesetz. Viele Entscheidungen würden einfach über den Kopf junger Menschen hinweg getroffen werden.
0: Das Verkehrsupdate aus dem 100,5 Revier, gerade sehr kurz und knapp. Keine Meldungen von den Straßen, kommt gut an.
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0: 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Und da haben wir eine WhatsApp-Sprachnachricht reinbekommen.
17: Hi, hier ist Dominik. Ich wollte ganz kurz nur einen Blitzer melden. Und zwar am Amsterdamer Ring, da stehen die in der Senke versteckt. Passt gut auf.
0: Dankeschön, Dominik, fürs Melden. Außerdem noch Jülich-Brunnenstraße im 30er-Bereich, hat der Peter in der 100,5-App gemeldet. Und in Aachen auf dem Branderhofer Weg. Sollte da auch aufs Tempo achten, hier in der 30er-Zone. Dankeschön auch an Gregor fürs Melden. Neue Blitzer, die gebt ihr durch in der 100,5-App, wenn ihr da noch was entdeckt habt oder sagt Bescheid. Alles Mögliche von den Straßen geht an unsere Hotline 0180 501 0055.
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0: Daniel aus Eilendorf schlägt Eiko aus der Morningshow und gewinnt 500 Euro. 100,5-Reporter Jan Stickelmann. Wie geht's den beiden?
2: Ja, die Münder sind leer, die Tränen in den Augen sind getrocknet. Die von den Zwiebeln kamen, wohlgemerkt. Eiko und Daniel haben sich zuallererst nach der Challenge direkt ein Glas Milch runtergekippt. Eiko, wie wertvoll war das nach diesem Gemüsezwiebel-Massaker hier am Tisch?
3: Das war das schönste Glas Milch seit meiner Kindheit. Das kannst du dir gar nicht vorstellen. Also so wohltuend, wie die Milch da die Speiseröhre runtergeflossen ist. Ach, ich könnte gleich direkt nochmal nicht eine Zwiebel essen, ein Glas Milch nehmen.
2: Daniel, du hast das ganze Ding gewonnen. Du hast wirklich Eiko besiegt. Das war ein spannendes Duell. Ihr wart gleich auf. Am Ende hast du den Mund einfach schneller leer. Hast du auch gedacht, dass du gewinnst mittendrin?
4: Nein, tatsächlich nicht. Also ich habe einen super Gegner hier gehabt, der neben mir steht. Und ich habe zwischenzeitlich auch mal gedacht, dass er wirklich vorne liegt. Und war auch wahrscheinlich so. Also war echt klasse.
2: Und das Gefühl, als du diese ganze Zwiebel da gekaut und gekaut, ihr habt ja 5-6 Mal reingebissen und den Mund immer rappelvoll gehabt. Wie war das? Was war das für ein Gefühl?
4: Ja, du wusstest irgendwann nicht mehr, wie du kauen sollst, glaube ich. Du kaust einfach die ganze Zeit auf irgendeiner Konsistenz rum, die du gar nicht beschreiben kannst und denkst so, wann geht das denn jetzt mal wirklich runter?
2: 500 Euro bekommst du als Belohnung für den Sieg. Das ist, finde ich, eine gute Belohnung. Was wirst du mit dem Geld machen? Du hast schon gesagt, die Familie kann sich drauf freuen.
4: Ich würde tatsächlich mal schauen, ob wir in Efterling mal für eine Nacht bleiben und den Kindern da wirklich einen Tag verbringen oder 2 Tage.
2: Ja, da ist auf jeden Fall was drin und da freut sich die ganze Familie über die Gemüsezwiebel und Eiko, du hast deinen Meister gefunden, ne?
3: Absolut und total verdient und ganz viel Spaß in Efteling und haut das Geld gut auf den Kopf, macht euch eine schöne Zeit, verdient.
4: Dankeschön.
3: Sehr gut.
2: Der Handshake zum Ende, wunderbar.
0: Absoluten Respekt an die beiden und ihr seid bei einer der nächsten Challenges mit dabei. Meldet euch auf dashitradio.de an oder auch einfach morgen früh spontan Bescheid geben. Ab 6:55 geht's los. Das passende Zwiebelvideo übrigens gibt's auf unserer Insta-Seite und kleiner Spoiler, das lohnt sich definitiv.

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0: schön. Bruno Mars. Um 5 vor 2.
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0: Ich sehe sie schon vor mir, das wird wieder für lange Warteschlangen sorgen, Daniel Niesen.
2: Die Spritpreise in Belgien sinken ab morgen deutlich.
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2: Preise, von denen deutsche Autofahrer nur träumen können. Benzin wird in Belgien ab morgen 10 Cent günstiger und kostet dann pro Liter nur noch knapp 2 Euro. Diesel wird in etwa 7 Cent günstiger. Die Spritpreise in Belgien orientieren sich an den internationalen Kraftstoffmärkten. Das Wirtschaftsministerium passt die erlaubten Höchstpreise deshalb immer wieder an. Europaweit hat es heute eine große Razzia gegen Fake-Handys gegeben. Ein Schwerpunkt der Kontrollen lag dabei in NRW. In einer Lagerhalle in Krefeld haben die Ermittler schätzungsweise 15.000 solcher Fake-Geräte gefunden. Die Masche? Handys sind aus gebrauchten Teilen zusammengesetzt, neu verpackt und werden anschließend im Internet als Neuware verkauft. EU-weit wird der Schaden auf mindestens 300 Millionen Euro geschätzt. Wegen eines möglichen Balkonbrandes wurde die Aachener Feuerwehr gestern Abend in die Kullenhofstraße gerufen. Vor Ort haben die Feuerwehrleute jedoch festgestellt, dass jemand offenbar Unrat und Baumaterialien angezündet hatte. Sie konnten verhindern, dass die Flammen auf andere Balkone und Pflanzen übergreifen. Die Kriminalpolizei ermittelt jetzt wegen fahrlässiger Brandstiftung. Fliegen dürfte in diesem Jahr noch mal teurer werden. Die Lufthansa rechnet wegen der hohen Ölpreise mit deutlich höheren Treibstoffkosten und reagiert bereits mit höheren Ticketpreisen. Ein Problem ist auch, dass ältere und weniger sparsame Flugzeuge länger eingesetzt werden müssen, weil neue Maschinen verspätet geliefert werden. Trotz der steigenden Preise bleibt die Ticketnachfrage bislang aber hoch, vor allem in den teureren Klassen. Drohnen über dem Ruhrsee und Tauchroboter unter Wasser. Rettungskräfte proben dort am Wochenende den Ernstfall. Die Feuerwehren der Städteregion und die Deutsche Lebensrettungsgesellschaft testen in der Woffelsbacher Bucht verschiedene Einsatzszenarien. Dabei kommen neben Drohnen und Tauchrobotern auch Sonargeräte zum Einsatz. Am Freitag wird bis spät in den Abend auch unter Nachtbedingungen geübt. Am Samstag geht das Training am Vormittag weiter. Zwei Fahrzeugbrände haben die Feuerwehr in Jülich vergangene Nacht beschäftigt. Ein Wohnmobil und ein Pickup haben im Dorer Weg in Flammen gestanden. Die Feuerwehr hat ein Übergreifen auf das Haus verhindern können. Verletzt worden ist niemand, an beiden Fahrzeugen ist aber erheblicher Schaden entstanden. Die Polizei schließt nicht aus, dass die Fahrzeuge vorsätzlich oder fahrlässig angezündet worden sind und sucht jetzt Zeugen. Und er hat einfach keine Lust aufzuhören. Fernando Alonso hat seinen Vertrag bei Aston Martin nochmal verlängert und bleibt damit noch ein weiteres Jahr bei der Formel 1. Der 45-jährige Spanier geht damit in seine insgesamt 24. Saison.
0: Ist das verrückt, der Fernando Alonso immer noch in der Formel 1. Es sind mal mehr Wolken, mal weniger heute. Eins bleibt aber, eine richtig angenehme Temperatur. Bei euch in Haaren und Geilenkirchen kommen wir gerade auf 26 Grad. Morgen kommt die Sonne erst wieder mehr raus. Später, da zieht es sich zu und in Richtung Abend, da kann dann auch der Regen runterkommen. Eine Meldung von den Straßen gerade auf der A4 Aachen in Richtung Köln zwischen dem Kreuz Aachen und Eschweiler West. Da läuft gerade ein Feuerwehreinsatz. Bitte Vorsicht hier.
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0: 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Ihr werdet geblitzt in Duffesheide auf dem Duffesheider Weg. Das ist eine 30er-Zone. In Jülich auf der Brunnenstraße, ebenfalls im 30er-Bereich. Und auch in Aachen auf dem Amsterdamer Ring steht eine Blitze. Dankeschön an Marco, Peter, Jasmin, Dominik und Jan fürs Bescheid sagen. Wenn ihr noch was entdeckt habt, dann gebt das gerne durch in der 100,5 App oder meldet euch an der Hotline 0180 501 0055.
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0: Heute Nachmittag eine schöne Runde durch die Tevener Heide, durch die Aachener City. Es ist richtig schön draußen, genießt es. Von uns gibt's noch passend dazu die beste Musik. Michael Schulte, Maroon 5 und The Bowser, jetzt für euren Dienstagnachmittag.

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The Bowser mit Magnetic.

Ibiza-Feeling, passend zu dem Wetter, The Bowser, Magnetic, auf 100,5, das Hitradio. Einige von uns haben Schätze aus Kunststoff zu Hause im Schrank liegen. Für ein paar Vintage-Tupperware-Modelle wird mittlerweile richtig viel Kohle ausgegeben. Die Preise sind voll nach oben gestiegen. Vielleicht habt ihr den nächsten Familienurlaub bei euch in der Küche liegen. Ja, oder euch geht es wie mir. Egal, wie viele Tupperdosen meine Mutter mir irgendwann mal zugesteckt hat, ich habe keine Ahnung, wo diese Teile sein sollen. Ich habe noch genau 3 Deckel und eine Dose und nichts davon gehört zusammen.

0: Die Wohnung ist wieder so, ja, halb sauber und der Arbeitstag fast geschafft. Wir atmen zusammen kurz durch mit Teddy Swims. Gleich nach den News, Mr. Know-It-All auf 100,5, das Hitradio.
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0: Hi zusammen, genau 5:30 jetzt.
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12: Mit Daniel Niesen. Tanken in Belgien wird ab morgen deutlich günstiger. Der Höchstpreis für Benzin sinkt um knapp 10 Cent auf gut 2 Euro pro Liter. Diesel wird gut 7 Cent günstiger. Hintergrund sind gesunkene Preise auf den internationalen Kraftstoffmärkten. In Belgien werden die erlaubten Höchstpreise regelmäßig an diese Entwicklung angepasst. In 19 europäischen Ländern hat es heute eine große Razzia wegen Fake-Handys gegeben. Verkäufer haben die Handys online als Neuware verkauft. Dabei waren sie aus mehreren Teilen zusammengesetzt. Dabei ist allein in der EU ein Schaden von mindestens 300 Millionen Euro entstanden. Wegen eines möglichen Balkonbrandes wurde die Aachener Feuerwehr gestern Abend in die Kullenhofstraße gerufen. Vor Ort haben die Feuerwehrleute jedoch festgestellt, dass jemand offenbar Unrat und Baumaterialien auf seinem Balkon angezündet hatte. Sie konnten verhindern, dass die Flammen auf andere Balkone und Pflanzen übergreifen. Schokolade ist vielen Menschen inzwischen zu teuer und das bekommt jetzt auch Lindt zu spüren. Vor allem in Deutschland, Österreich und der Schweiz sind weniger Produkte bestellt worden als erwartet. Die Schoko-Weihnachtsmänner von Lindt sind deshalb jetzt schon günstiger als zum Ende des letzten Jahres.
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0: Wir machen das Verkehrsupdate sehr kurz. Keine Meldung gerade, gute Fahrt euch.
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0: 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Ihr werdet geblitzt in Aachen auf dem Amsterdamer Ring, in Übach-Palenberg, auf der Karlstraße in der 30er-Zone und auf der A76 Richtung Herlen direkt bei der Abfahrt N281. Da in Richtung Kerkrade-Herlen. Da steht der Blitzer auf der Autobahn. Dankeschön an Claudia, an Manuel, an Michelle und Dominik, Jan und Jasmin fürs Bescheid sagen. Wenn ihr noch eine Blitze entdeckt habt am Straßenrand, dann sagt Bescheid in der 100,5 App oder meldet euch gerne per WhatsApp 01578 212 1005.
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zum ersten Hochzeitstag ein Stück der originalen Hochzeitstorte essen. Selena Gomez und ihr Partner Benny Blanco haben diesen Brauch jetzt mitgemacht. Ich hatte keine Ahnung, dass das überhaupt eine Tradition bei manchen ist, aber auch in unserer Redaktion, da wird das teilweise gemacht. Wir haben eine kleine Umfrage gemacht. Finde ich crazy, weil irgendjemand sollte den Menschen ja auch sagen, dass eine Torte eigentlich nur so ein halbes Jahr haltbar ist. Egal wie gut verpackt. Also, nicht wundern, wenn die nächsten Tage nichts von Selena Gomez zu hören ist, vielleicht muss sie ihre Hochzeitstorte nochmal verkraften. Back to you von ihr, jetzt auf 100,5, das Hitradio.

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0: Robbie Williams mit viel. Um jetzt gleich 5 vor 3.
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0: In Belgien tanken, das lohnt sich schon seit Monaten, Daniel Niesen, zumindest für die deutschen Autofahrer.
2: Und ab morgen lohnt sich das nochmal ein bisschen mehr.
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2: Weil das sind Preise, von denen deutsche Autofahrer nur träumen können. Benzin wird in Belgien ab morgen 10 Cent günstiger und kostet dann pro Liter nur noch knapp 2 Euro. Diesel wird in etwa 7 Cent günstiger. Die Spritpreise in Belgien orientieren sich an den internationalen Kraftstoffmärkten. Das Wirtschaftsministerium passt die erlaubten Höchstpreise deshalb immer wieder an. Europaweit hat es heute eine große Razzia gegen Fake-Handys gegeben. Die Masche? Handys sind aus gebrauchten Teilen zusammengesetzt, neu verpackt und werden anschließend im Internet als Neuware verkauft. EU-weit wird der Schaden auf mindestens 300 Millionen Euro geschätzt. Ein Schwerpunkt der Kontrollen heute lag in NRW. In einer Lagerhalle in Krefeld haben die Ermittler schätzungsweise 15.000 solcher Fake-Geräte gefunden. Wegen eines möglichen Balkonbrandes wurde die Aachener Feuerwehr gestern Abend in die Kullenhofstraße gerufen. Vor Ort haben die Feuerwehrleute jedoch festgestellt, dass jemand offenbar Unrat und Baumaterialien auf seinem Balkon angezündet hatte. Sie konnten verhindern, dass die Flammen auf andere Balkone und Pflanzen übergreifen. Die Kriminalpolizei ermittelt jetzt wegen fahrlässiger Brandstiftung. Nochmal ein Brand, diesmal Jülich. 2 Fahrzeugbrände haben die Feuerwehr vergangene Nacht beschäftigt. Ein Wohnmobil und ein Pickup haben im Dorer Weg in Flammen gestanden. Die Feuerwehr hat ein Übergreifen auf das Haus verhindern können. Verletzt worden ist niemand, an beiden Fahrzeugen ist aber erheblicher Schaden entstanden. Die Polizei schließt nicht aus, dass die Fahrzeuge vorsätzlich oder fahrlässig angezündet worden sind und sucht jetzt Zeugen. Weniger Kinderkrankentage ab dem kommenden Jahr, darüber streitet jetzt die Bundesregierung. Gesundheitsminister Linnemann will zurück zur alten Regelung mit 10 Tagen pro Kind und Elternteil. Aktuell sind es 15, für Alleinerziehende 30. Aus der SPD kommt deutlicher Widerstand. Familien bräuchten Entlastung und vor allem Zeit, wenn ein Kind krank zu Hause bleiben muss. Noch in diesem Jahr muss entschieden werden, ob die aktuelle Regel verlängert wird oder ausläuft. Weniger Lebensmittel verschwenden, darum geht es ab heute bei der Aktionswoche Zu gut für die Tonne. Das Motto in diesem Jahr lautet, alles auf dem Zettel und meint vor allem, vorher schauen, was noch da ist, Einkauf planen und Reste bewusst verwerten. Denn ein großer Teil der Lebensmittelabfälle entsteht direkt in privaten Haushalten. Mit Workshops, Infoständen und anderen Aktionen soll eine Woche lang gezeigt werden, wie sich das im Alltag ziemlich einfach reduzieren lässt.
0: Bei dem Wetter heute dem Hund auch mal die große Runde gönnen, dann später. Bei euch in Merkstein kommen wir gerade auf 27 Grad, bei euch in Holzweiler sind es 25. Morgen starten wir wieder mit viel Sonne rein, später dann immer mehr Wolken und abends kann auch Regen bei uns runterkommen. Eine Gefahrenmeldung von der A44 gerade, Mönchengladbach Richtung Aachen. Zwischen Alsdorf und der Auffahrt Begau, da steht ein defekter LKW. Und ein Stau gibt's auf der A4 Aachen in Richtung Köln. Zwischen Aachen-Laurensberg und dem Kreuz Aachen braucht ihr etwa 10 Minuten plus. Da steht ihr gerade ungefähr 3 Kilometer im Stau.
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0: 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Ihr werdet geblitzt in Duffesheide. Auf dem Duffesheider Weg ist eine 30er-Zone in Aachen auf dem Amsterdamer Ring und nochmal in Aachen, dieses Mal auf dem Brandahofer Weg, hier auch in der 30er-Zone. Dankeschön an Gregor, Dominik, Jan, Jasmin und Markus fürs Bescheid sagen, fürs Melden. Wenn ihr auch noch eine Blitze habt, dann gebt sie sehr gerne durch. In der 100,5-App könnt ihr das mit einem Klick ganz schnell erledigen und die anderen mitwarnen oder sagt Bescheid, alles Mögliche von den Straßen per WhatsApp an die 01578 212
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0: Über 11.000 Pfandflaschen auf einmal zurückbringen. 10 Stunden am Automaten stehen. Damit hat man in Polen jetzt einen neuen Rekord aufgestellt. Nur in der 6-Mann-Studie-WG in Aachen gibt es dafür auch ein eigenes Wort. Montag.
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Ray, Where's My Husband? Auf 100,5 das Hitradio. Wir holen uns nochmal neue Power ran. Für die Aufgaben im Nachmittag, das funktioniert auch super mit der Girlgroup Cat's Eye und ihrem absoluten Kracher Animal. Habt den Song jetzt selbst so 2, 3, 4 Mal gehört und danach direkt zack in die eigene Playlist rein. Es ist ein richtig geiler Rhythmus, macht super viel Spaß. Da wippen wir automatisch so ein bisschen mit am Bürostuhl oder auch im Auto. Animal, für euren Weg zum Einkaufen oder beim Putzen, macht euch einen schönen Nachmittag.

0: Die beste Musik für euren Dienstagnachmittag kommt gleich von Leonie. Don't worry, auf dem Weg in den Feierabend, direkt nach dem Update von den Straßen.
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0: Grüßt euch, wir haben es jetzt gleich genau 3:35.
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12: Mit Daniel Niesen. Tanken in Belgien wird ab morgen deutlich günstiger. Der Höchstpreis für Benzin sinkt um knapp 10 Cent auf gut 2 Euro pro Liter. Diesel wird gut 7 Cent günstiger. Preise, von denen deutsche Autofahrer nur träumen können. Die Preise an den Tankstellen sind heute nach 12 Uhr so stark gestiegen, dass der Tankrabatt quasi schon verpufft wäre. Nun hat er es offiziell gemacht. Ulrich Siegmund will Ministerpräsident in Sachsen-Anhalt werden. Seine AfD ist bei der Landtagswahl Anfang des Monats mit knapp 44% stärkste Kraft geworden, hat aber keine eigene Mehrheit. Es will auch keine Partei koalieren, weswegen die AfD wohl eine Minderheitsregierung anstrebt. Wegen eines möglichen Balkonbrandes wurde die Aachener Feuerwehr gestern Abend in die Kohlenhofstraße gerufen. Vor Ort haben die Feuerwehrleute jedoch festgestellt, dass jemand offenbar Unrat und Baumaterialien angezündet hatte. Sie konnten verhindern, dass die Flammen auf andere Balkone und Pflanzen übergreifen. Nochmal ein Brand, diesmal in Jülich. 2 Fahrzeugbrände haben die Feuerwehr vergangene Nacht beschäftigt. Ein Wohnmobil und ein Pickup haben im Dorer Weg in Flammen gestanden. Die Polizei schließt nicht aus, dass die Fahrzeuge vorsätzlich angezündet worden sind.
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0: Achtung auf der A4, Köln in Richtung Aachen. Zwischen Echweiler Ost und Echweiler West, da liegen gerade Gegenstände auf der Fahrbahn. Und eine andere Gefahrenmeldung kommt von der A61, Mönchengladbach Richtung Koblenz. Zwischen Bergheim Süd und dem Kreuz Kerpen, hier liegen auch Gegenstände auf der Fahrbahn rum. Und hier steht auch ein defektes Fahrzeug. Bitte Vorsicht sein hier. Und Stau noch auf der A4, Aachen in Richtung Köln. Zwischen Fetschau und dem Kreuz Aachen etwa eine Viertelstunde plus gerade. 4 Kilometer steht ihr hier im Stau.
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0: 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Der Sebastian hat sich über die 100,5-App reingemeldet in Aachen auf dem Sörserweg. Wenn ihr da in Richtung Kohlstadt unterwegs seid, da steht eine Blitze. Außerdem in Jülich auf der Brunnenstraße im 30er-Bereich und in Übach-Palenberg auf der Karlstraße hier ebenfalls in der 30er-Zone. Dankeschön auch an Peter, Manuel und Michelle fürs Bescheid sagen. Wenn ihr noch was entdeckt habt am Straßenrand, was teuer werden könnte, wenn wir zu schnell unterwegs sind, dann sagt Bescheid. Blitzen meldet ihr in der 100,5 App oder auch an der 100,5 Hotline 0180 501 0055.
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Katy Perry mit Watch It Burn.

0: Die Jugend interessiert sich nicht für Politik. Ja, von wegen. Der neue Wehrdienst hat in Deutschland für ordentlich Diskussionen gesorgt und auch am Cusanus-Gymnasium in Erkelenz wird darüber gesprochen. Die Schüler haben ihre Meinung dazu jetzt per Videobotschaft direkt an den Verteidigungsminister, an Boris Pistorius geschickt, sagt Schüler Matti Küppers.
1: Dass sich unsere Generation, die eben vom neuen Wehrdienstmodernisierungsgesetz betroffen ist, nicht aktiv dem Land bzw. dem Dienst im eigenen Land verweigern möchte, sondern dass wir als Generation kollektiv eine aktive Stimme fordern, um eben bei solchen Entscheidungen aber gehört und auch mitwirken zu können. Das möchten wir beispielsweise erreichen durch ein politisches Mitspracherecht in Form eines Schüler- bzw. Jugendbeirates.
0: Die Botschaft der Jugendlichen, die ist auf jeden Fall sehr eindeutig. Wir interessieren uns für Politik und wir wollen gehört werden.
2: Weil ich keinen Bock habe, in einem Militär zu arbeiten, wo es um Waffengewalt geht, wo es darum geht, andere Länder, im Zweifelsfall als andere Soldaten, welche mir näher sind als die Regierung, umzubringen. Das sind genauso Menschen wie ich.
3: Das ist eben kein Spaß, es ist kein Camp, wo man sich sportlich betätigt, was vielleicht oft so rüberkommt. Und das finde ich einfach schade, dass das so auch glorifiziert wird in letzter Zeit.
4: Ich finde, dass kein Mensch für die Interessen von Politikern und Politikerinnen im Schützengraben sterben sollte.
0: Na, es sind klare Worte der Jugendlichen. Eine Antwort aus Berlin, die gibt es bisher noch nicht. Gracie Abrams, That's So True, jetzt auf 100,5. Das Hitradio.

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0: Hi zusammen, 5 vor 4 jetzt.
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0: Na, das klingt schon wirklich fast nach einer Rabattaktion. Daniel Niesen, der Liter Super für 2 Euro.
2: Ab morgen in Belgien. Das Wirtschaftsministerium senkt die Spritpreise deutlich.
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2: Benzin wird in Belgien ab morgen 10 Cent günstiger und kostet dann pro Liter nur noch knapp 2 Euro. Diesel wird in etwa 7 Cent günstiger. Währenddessen wird in Deutschland an dem wieder aufgewärmten Tankrabatt gezweifelt. Der tritt am Donnerstag bis Jahresende in Kraft und verspricht 17 Cent Rabatt pro Liter. Die Tankstellen ziehen aber jetzt kurz davor nochmal kräftig an. Heute sind die Preise nach 12 Uhr so stark gestiegen, dass der Tankrabatt quasi verpuffen wäre. Anders als in Belgien gibt es in Deutschland keinen geregelten Höchstpreis. In Sachsen-Anhalt will AfD-Politiker Ulrich Siegmund noch in diesem Jahr Ministerpräsident werden. Er hat angekündigt, sich im Dezember im Landtag zur Wahl zu stellen. Seine AfD ist bei der Landtagswahl Anfang des Monats mit knapp 44% stärkste Kraft geworden, hat aber keine eigene Mehrheit. Stand jetzt will auch keine andere Partei koalieren, weshalb die AfD wohl eine Minderheitsregierung anstrebt. Für Gesetze, die sie durch den Landtag bringen will, braucht sie dann die Zustimmung einzelner Abgeordneter anderer Parteien. Hierzu hat sich zumindest das BSW als Gesprächspartner angeboten. Gebrauchte Teile, neue Verpackung. Mit dieser Masche sollen Betrüger Handykäufer um mindestens 300 Millionen Euro gebracht haben. Europaweit hat es heute eine Großrazzia in 19 Ländern gegeben. Ein Schwerpunkt war unter anderem in NRW. In Krefeld haben Ermittler in einer Lagerhalle 15.000 solcher Fake-Smartphones gefunden. Dabei handelt es sich größtenteils um Samsung-Geräte. Verkäufer haben die als neu angepriesen und verkauft, wobei sie aus mehreren Teilen zusammengebaut waren. Wer selbst Zweifel an einem gekauften Gerät hat, kann die Geräte-ID beim Hersteller überprüfen lassen. Mit einem dreisten Schmucktrick haben Diebe in Übach-Palenberg eine 88-Jährige bestohlen. Eine Frau hat die Seniorin am Sonntag aus einem Auto heraus angesprochen und ihr ungefragt eine Halskette und ein Armband angelegt. Erst später hat die Seniorin bemerkt, dass dabei ihre eigene Halskette verschwunden ist. Die Täter sind anschließend mit einem dunklen Auto Richtung Herzogenrath geflüchtet.
0: Ein super Wetter für euren Start in den Feierabend. Bei euch in Stolberg und Mönchengladbach kommen wir gerade auf richtig angenehme 26 Grad. Vielleicht später nochmal den Grill auspacken. Morgen starten wir mit viel Sonne, später dann immer mehr Wolken und abends kann es dann auch mal regnen bei uns. Achtung auf der A4, Aachen in Richtung Köln. Zwischen Aachen Zentrum und dem Kreuz Aachen, da ist eine ungesicherte Unfallstelle in der Baustelle. Da sind auch Personen auf der Fahrbahn unterwegs. Ihr braucht hier gerade eine halbe Stunde länger. Und Stau gibt's auch auf der Lütticher Straße nach Kelmes rein. Gerade ungefähr eine Viertelstunde mehr einplanen.
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0: 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Ihr werdet geblitzt in Aachen auf dem Sörser Weg in Richtung Kohlscheid. In Duffesheide auf dem Duffesheider Weg im 30er-Bereich und auch in Rott auf Rotterdell. Dankeschön an Kerstin, Nico, an Markus und Sebastian fürs Bescheid geben. Wenn ihr auch noch andere warnen wollt, dann meldet Blitzen gerne in der 100,5 App oder sagt Bescheid. Alles weitere von den Straßen geht an unsere WhatsApp-Nummer 01578 212 1005.
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0: Kommt gut rein in euren verdienten Feierabend. Abend, die beste Musik auf dem Weg in den Garten oder auch auf die Couch. Jetzt von Alex Warren, Fever Dream.

0: einen richtig schönen Song hat Ray Dalton da rausgebracht. Go That High.
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0: Jeder von uns, wirklich jeder, hat schon mal einen Ray Garvey-Song gehört. Für mich trotzdem einer der Musiker, die am meisten unterschätzt werden. Was der einfach so auf der The Voice-Bühne ausgepackt hat, ist crazy. Und sein Können zeigt er auch in seiner neuen Single, das erste Mal zusammen mit seinem Co-Songwriter Imran. Rivers hat einen super Schwung, da Trommeln war mit auf dem Lenkrad. Unser Hit-Tipp in dieser Woche.

0: unserem Feierabend. Da wollen wir über nichts mehr nachdenken, nur noch gute Musik hören und runterfahren. Machen wir gleich mit Tampa City Self-Aware, direkt nach den News.
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0: Hallo zusammen, genau 5:30 jetzt.
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14: Mit Daniel Niesen. Tanken in Belgien wird ab morgen deutlich günstiger. Der Höchstpreis für Benzin sinkt um knapp 10 Cent auf gut 2 Euro pro Liter. Diesel wird gut 7 Cent günstiger. Preise, von denen deutsche Autofahrer nur träumen können. Die Preise an den Tankstellen sind heute nach 12 Uhr so stark gestiegen, dass der Tankrabatt quasi schon verpufft wäre. Ulrich Siegmund will Ministerpräsident in Sachsen-Anhalt werden. Seine AfD ist bei der Landtagswahl Anfang des Monats mit knapp 44% stärkste Kraft geworden, hat aber keine eigene Mehrheit. Es will auch keine Partei koalieren, weswegen die AfD wohl eine Minderheitsregierung anstrebt. Mit einem dreisten Schmucktrick haben Diebe in Übach-Palenberg eine 88-Jährige bestohlen. Eine Frau hat die Seniorin am Sonntag aus einem Auto heraus angesprochen und ihr ungefragt eine Halskette und ein Armband angelegt. Erst später hat die Seniorin bemerkt, dass dabei ihre eigene Halskette verschwunden ist. Wegen eines möglichen Balkonbrandes wurde die Aachener Feuerwehr gestern Abend in die Kohlenhofstraße gerufen. Vor Ort haben die Feuerwehrleute jedoch festgestellt, dass jemand offenbar Unrat und Baumaterialien angezündet hatte. Sie konnten verhindern, dass die Flammen auf andere Balkone und Pflanzen übergreifen.
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0: Achtung, weiterhin auf der A4 Aachen in Richtung Köln. Zwischen Aachen Zentrum und dem Kreuz Aachen, da hat es einen Unfall gegeben. Ihr braucht hier gerade ungefähr 15 Minuten länger und deswegen auch Stau an der Autobahnauffahrt Laurensberg. 10 Minuten plus auf der Kohlscheider Straße in Richtung Kohlscheid. Einen anderen Stau, den haben wir auf der A46 Heinsberg in Richtung Düsseldorf. Zwischen Grevenbruch und Neuss-Holzheim gerade etwa 10 Minuten Stau und der Feierabendverkehr läuft im 100,5 Revier. Merken wir zum Beispiel in der Aachener Innenstadt, ist gerade gut voll. Und auch in Olpen braucht ihr länger. Herbesthaler Straße Richtung Autobahn, gerade 10 Minuten plus.
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0: 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Ihr werdet geblitzt in Aachen auf der Lütticher Straße, da am Aldi. Außerdem noch in Duffesheide auf dem Duffesheider Weg im 30er Bereich und in Jülich auf der Brunnenstraße, hier ebenfalls in der 30er Zone. Dankeschön an Markus, Peter und die ganzen anderen, die uns die Blitzen gemeldet haben. Falls ihr noch was entdeckt habt, dann gebt's gerne durch in der 100,5 App oder ruft an der Hotline 0180 501 0055.
13: 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Neu auf 100,5 das Hitradio. Temper City mit

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0: Ihr tretet täglich gegen Katrin oder Eiko aus der 100,5 Morning Show an. Immer 5 nach 7 enthüllen wir die Challenge des Tages und ihr fordert die beiden raus. Heute war das Daniel aus Allendorf. 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Das Wettessen, das seht ihr auf unserer Insta-Seite. 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Daniel gewinnt.
2: Ich muss sagen, am Anfang habe ich echt gedacht, Eiko liegt vorne, ganz klar, weil er hat da sehr gut vorgelegt. Also zwischenzeitlich habe ich so gedacht, wir sind auf einer Augenhöhe und am Ende, ja, dann habe ich es dann doch noch an mich gerissen, zum Glück.
0: Ja, und die 500 Euro, die sind sowas von verdient, das werdet ihr spätestens sehen, wenn ihr das Insta-Video seht. Und das kommt auch der ganzen Familie zugute.
2: Da habe ich eben mit meiner Schwägerin schon drüber gesprochen. Ich würde gerne mal schauen, mit den Kindern und meiner Frau nach Efteling davon zu fahren und eventuell im Hotel da zu übernachten.
0: Stabil. Kurzurlaub. Dank Papas guter Kaumuskulatur. Das kann auch nicht jeder von sich behaupten. Nächste Challenge. Morgen 5 nach 7 in der 100,5 Morning Show.

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0: Hallo zusammen, kurz vor 5 jetzt.
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0: Das wird eine spannende Angelegenheit in Sachsen-Anhalt, Daniel Niessen.
2: Einzelne Stimmen werden darüber entscheiden, ob es den ersten AfD-Ministerpräsidenten geben wird.
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2: Spitzenkandidat Ulrich Siegmund hat heute nochmal deutlich gemacht, er will Ministerpräsident in Sachsen-Anhalt werden. Doch obwohl seine AfD die Wahl Anfang des Monats mit 44% deutlich gewonnen hat, könnte es jetzt knapp mit der Mehrheit werden. Um Ministerpräsident zu werden, braucht Siegmund 42 Stimmen. Seine AfD kommt aber nur auf 39. Das BSW, die einzige Partei, die sich nach der Sachsen-Anhalt-Wahl gesprächsbereit gezeigt hat, will sich bei der Wahl enthalten. Die AfD hat die Wahl im Landtag jetzt schon um einen Monat auf Dezember vertagt, um eventuell weitere Gespräche zu führen. Belgien geht mit den Spritpreisen nach unten. Benzin wird ab morgen 10 Cent günstiger und kostet dann pro Liter nur noch knapp 2 Euro. Diesel wird in etwa 7 Cent günstiger. Währenddessen wird in Deutschland an dem wieder aufgewärmten Tankrabatt gezweifelt. Der tritt am Donnerstag bis Jahresende in Kraft und verspricht 17 Cent Rabatt pro Liter. Die Tankstellen ziehen aber jetzt kurz davor nochmal kräftig an. Heute sind die Preise nach 12 Uhr so stark gestiegen, dass der Tankrabatt quasi verpufft wäre. Anders als in Belgien gibt es in Deutschland keinen geregelten Höchstpreis. Mit einem dreisten Schmucktrick haben Diebe in Übach-Palenberg eine 88-Jährige bestohlen. Eine Frau hat die Seniorin am Sonntag aus einem Auto heraus angesprochen und ihr ungefragt eine Halskette und ein Armband angelegt. Erst später hat die Seniorin bemerkt, dass dabei ihre eigene Halskette verschwunden ist. Die Täter sind anschließend mit einem dunklen Auto Richtung Herzogenrath gefahren. Schokolade ist bei vielen Menschen inzwischen zu teuer und das bekommt jetzt auch Lindt zu spüren. Vor allem in Deutschland, Österreich und der Schweiz sind weniger Produkte bestellt worden als erwartet. Dazu hat der heiße Sommer den Appetit auf Schokolade gebremst. Lindt senkt deshalb seine Erwartungen und reagiert teilweise mit niedrigeren Preisen und Rabattaktionen. Schoko-Weihnachtsmänner kosten jetzt zum Beispiel schon weniger als Ende letzten Jahres.
0: Es ist weiterhin ein super Feierabendwetter bei uns, bei euch in Hückelhofen. 27 Grad, Walheim, ihr kommt auf 25. Morgen, da starten wir auch direkt mit sehr viel Sonne in den Tag rein. Später dann ein paar mehr Wolken und abends kann auch Regen bei uns runterkommen. Achtung auf der A44 Aachen Richtung Mönchengladbach. Zwischen Titz und dem Kreuz Jackerath, da sind in beiden Richtungen Personen gerade auf der Fahrbahn unterwegs. Stau gibt's auf der A46 Heinsberg Richtung Düsseldorf. Zwischen Jüchen und Neuss-Holzheim etwa eine Viertelstunde plus. Hier steht ja 7 Kilometer in einem stockenden Verkehr. Aachener Straße zwischen Einatten und Kettenis in beiden Richtungen 5 bis 10 Minuten länger. Da steht eine Baustellenampel. Und auf der Kohlscheider Straße in Richtung Kohlscheid braucht ihr gerade auch ein bisschen Geduld. 10 Minuten länger gerade hier.
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0: 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Ihr werdet geblitzt in Aachen auf dem Branderhofer Weg, da im 30er-Bereich. In Übach-Palenberg auf der Karlstraße ebenfalls in der 30er-Zone. Und von Gangelt nach Stahl auf der B56. Solltet ihr euch auch ans Tempo halten. Dankeschön an Gregor, Manuel, Michel und Stefanie für eure Blitzer. Wenn ihr noch einen gesehen habt, dann gebt den gerne durch in der 100,5 App oder sagt Bescheid an der Hotline 080 501 0055.
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0: Na, heute im Feierabend mit einem schönen Kaltgetränk im Garten sitzen. Herrlich. Genießt das super Wetter an eurem Dienstagnachmittag. Wir sind bei euch mit der besten Musik. Jetzt von Taylor Swift, Marlon Rodette und Leonie.

0: Leonie by your side auf 100,5 das Hitradio. Game of Thrones, The Walking Dead oder Stranger Things. Jeder von uns hat natürlich seine Serie, aber laut den New York Times gibt es nur eine Nummer 1.
1: Ich bin nicht in Gefahr, Skyler. Ich bin die Gefahr. Einer öffnet die Haustür und wird erschossen und du meinst, das wäre ich. Nein, ich bin derjenige, der bei ihm klopft.
0: Ja, Breaking Bad ist ganz oben auf Platz 1. Schauspieler, Produzenten, Regisseure, alle möglichen Leute haben dafür abgestimmt. Das Treppchen vollgemacht wird von The Wire und Mad Men. Okay, ich muss mich jetzt mal outen als Ahnungsloser. Ich habe keine einzigen der Top 3 Serien geguckt. Ich weiß, Breaking Bad wird einem immer wieder empfohlen. Meine persönliche Nummer 1 und meine Empfehlung für euch, Modern Family, etliche Male durchgeguckt. Das geht immer. Landet in dieser Liste zum Beispiel gerade mal unter den Top 80. Hier, Geschmackssache und so, ne?

0: Just leave. Wir entspannen und genießen den Feierabend gleich mit Holly Humberstone. Nach dem Verkehr zu Love Somebody auf 100,5 das Hitradio.
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0: Hi zusammen, kurz vor halb sechs.
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18: Mit Daniel Niesen. Ulrich Siegmund will Ministerpräsident in Sachsen-Anhalt werden. Allerdings könnten dafür knapp die nötigen Stimmen fehlen. Seine AfD ist bei der Landtagswahl Anfang des Monats mit knapp 44% stärkste Kraft geworden, hat aber keine eigene Mehrheit. Es will auch keine Partei koalieren, weswegen die AfD wohl eine Minderheitsregierung anstrebt. Tanken in Belgien wird ab morgen deutlich günstiger. Der Höchstpreis für Benzin sinkt um knapp 10 Cent auf gut 2 Euro pro Liter. Diesel wird gut 7 Cent günstiger. Preise, von denen deutsche Autofahrer nur träumen können. Die Preise an den Tankstellen sind heute nach 12 Uhr so stark gestiegen, dass der Tankrabatt quasi schon verpufft wäre. Fliegen dürfte in diesem Jahr noch einmal teurer werden. Die Lufthansa rechnet wegen der hohen Ölpreise mit deutlich höheren Treibstoffkosten und reagiert bereits mit höheren Ticketpreisen. Trotzdem bleibt die Ticketnachfrage hoch. Mit einem dreisten Schmucktrick haben Diebe in Übach-Palmberg eine 88-Jährige bestohlen. Eine Frau hat die Seniorin am Sonntag aus einem Auto heraus angesprochen und ihr ungefragt eine Halskette und ein Armband angelegt. Erst später hat die Seniorin bemerkt, dass dabei ihre eigene Halskette verschwunden ist.
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0: Stau haben wir gerade noch auf der A46, Heinsberg Richtung Düsseldorf, zwischen Jüchen und Neuss-West etwa eine Viertelstunde plus. A52, Mönchengladbach Richtung Roermond, zwischen Schiefbahn und dem Kreuz Mönchengladbach 10 Minuten Stau. Und in Kettenis auf der Aachener Straße 5 bis 10 Minuten länger in beide Richtungen. Da steht eine Baustellenampel.
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0: Gibt's natürlich immer zuerst auf 100,5 das Hitradio. Die Susi hat sich per WhatsApp gemeldet. Aachen, Roermonderstraße, da steht eine Knipse. Außerdem auch in Aachen auf dem Sörserweg in Richtung Kohlscheid. Die Info kommt von Sebastian rein. Und in Duffesheide auf dem Duffesheider Weg im 30er Bereich, da werdet ihr auch geblitzt. Danke auch an Markus fürs Bescheid sagen. Wenn ihr noch eine Blitze habt, dann gebt gerne Bescheid in der 100,5 App oder sagt uns gerne an der 100,5 Hotline, was Sache ist. 080-501-0055.
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Von der Schauspielerin zur weltweit bekannten Musikerin und dann jetzt wieder zurück. Und das mit der wohl dicksten Rolle ihres Lebens. Sabrina Carpenter kommt in einem Film zusammen mit Spider-Man Tom Holland auf die Leinwand. Geht um die Geschichte eines US-Tänzers und Sabrina wird eine der Hauptrollen einnehmen. Eine Tanzpartnerin von ihm. Passt auch voll bei ihren Auftritten. Da geht es ja immer ordentlich rund auf den Bühnen. Da sieht Let's Dance alt aus. Wir freuen uns drauf, sie in den Kinos zu sehen. Das ist bestimmt ein gutes Duo. Sabrina Carpenter und Tom Holland. Ja, geht schlechter. Mensch halt. 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

0: Mit George Ezra starten wir rein in den Dienstagabend, 5 vor 6 jetzt.
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0: Vor den Wahlen, da wurde noch groß angekündigt, ich werde nur Ministerpräsident, wenn meine Partei die absolute Mehrheit hat. Daniel Niesen.
2: Die hat die AfD in Sachsen-Anhalt knapp verpasst. Trotzdem will Ulrich Siegmund im Osten regieren.
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2: Doch obwohl seine AfD die Wahl Anfang des Monats mit 44% deutlich gewonnen hat, könnte es jetzt knapp mit der Mehrheit werden. Um Ministerpräsident zu werden, braucht Siegmund 42 Stimmen im Landtag. Seine AfD kommt aber nur auf 39. Das BSW, die einzige Partei, die sich nach der Sachsen-Anhalt-Wahl gesprächsbereit gezeigt hat, will sich bei der Wahl enthalten. Die AfD hat die Wahl im Landtag jetzt schon um einen Monat auf Dezember vertagt, um eventuell weitere Gespräche mit anderen Abgeordneten zu führen. Belgien geht mit den Spritpreisen nach unten. Benzin wird ab morgen 10 Cent günstiger und kostet dann pro Liter nur noch knapp 2 Euro. Diesel wird in etwa 7 Cent günstiger. Währenddessen wird in Deutschland an dem wieder aufgewärmten Tankrabatt gezweifelt. Der tritt am Donnerstag bis Jahresende in Kraft und verspricht 17 Cent Rabatt pro Liter. Die Tankstellen ziehen aber jetzt kurz davor nochmal kräftig an. Heute sind die Preise nach 12 Uhr so stark gestiegen, dass der Tankrabatt quasi verpufft wäre. Anders als in Belgien gibt es in Deutschland keinen geregelten Höchstpreis. Gebrauchte Teile, neue Verpackung. Mit dieser Masche sollen Betrüger Handykäufer um mindestens 300 Millionen Euro gebracht haben. Europaweit hat es heute eine Großrazzia in 19 Ländern gegeben. Ein Schwerpunkt war unter anderem in NRW. In Krefeld haben Ermittler in einer Lagerhalle 15.000 solcher Fake-Smartphones gefunden. Dabei handelt es sich größtenteils um Samsung-Geräte. Verkäufer haben die als neu angepriesen und verkauft, wobei sie aus mehreren Teilen zusammengebaut waren. Wer selbst Zweifel an einem gekauften Gerät hat, kann seine Geräte-ID beim Hersteller überprüfen lassen. Drohnen über dem Ruhrsee und Tauchroboter unter Wasser. Rettungskräfte proben dort am Wochenende den Ernstfall. Die Feuerwehren der Städteregion und die Deutsche Lebensrettungsgesellschaft testen in der Woffelsbacher Bucht verschiedene Einsatzszenarien. Dabei kommen neben Drohnen und Tauchrobotern auch Sonargeräte zum Einsatz. Am Freitag wird bis spät in den Abend auch unter Nachtbedingungen geübt. Am Samstag geht das Training am Vormittag weiter. Wegen eines möglichen Balkonbrandes wurde die Aachener Feuerwehr gestern Abend in die Kullenhofstraße gerufen. Vor Ort haben die Feuerwehrleute jedoch festgestellt, dass jemand offenbar Unrat und Baumaterialien auf seinem Balkon angezündet hatte. Sie konnten verhindern, dass die Flammen auf andere Balkone und Pflanzen übergreifen. Die Kriminalpolizei ermittelt jetzt wegen fahrlässiger Brandstiftung. Und nochmal ein Brand, diesmal in Jülich. Zwei Fahrzeugbrände haben die Feuerwehr vergangene Nacht beschäftigt. Ein Wohnmobil und ein Pickup haben im Dorer Weg in Flammen gestanden. Die Feuerwehr hat ein Übergreifen auf das Haus verhindert. Verletzt worden ist niemand, an beiden Fahrzeugen ist aber erheblicher Schaden entstanden. Die Polizei schließt nicht aus, dass die Fahrzeuge vorsätzlich oder fahrlässig angezündet worden sind und sucht jetzt Zeugen.
0: Heute Abend noch gemütlich im Garten sitzen. Wetter ist auf jeden Fall perfekt dafür. Bei euch in Bracheln und Herzogenrath kommen wir noch auf 26 Grad. Morgen starten wir direkt wieder mit gutem Wetter zum Abend hin. Dann aber immer mehr Wolken und auch vereinzelt Regen bei uns. Das Verkehrsupdate. Stau auf der A46 Heinsberg in Richtung Düsseldorf. Zwischen Grevenbruch und dem Kreuz Neuss-West. Da steht ihr gerade ungefähr 10 Minuten im Stau. 4 Kilometer stockender Verkehr. Und in Ketten ist ein bisschen mehr Zeit einplanen. Auf der Aachener Straße so 5 bis 10 Minuten länger in beide Richtungen. Da steht eine Baustellenampel.
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0: Gibt's natürlich immer zuerst auf 100,5 das Hitradio. In Aachen wird auf der Remonderstraße geblitzt. In Jülich auf der Bodenstraße im 30er-Bereich und von Gangelt nach Stahr auf der B56. Dankeschön an Susi, an Peter und an Stefanie, die uns da Bescheid gegeben haben. Hier übernimmt jetzt Enrico Ostendorf. Der hat die beste Musik für euren Dienstagabend. Ich bin Fabian Flemmer und raus für heute. Wir hören uns morgen ab 1 wieder. Genießt euren Feierabend.
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Tampa City mit Savo.

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Katy Perry mit Watch It Burn.

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Nico Santos mit Why Don't You Stay?

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Bruno Mars mit On My Soul. 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